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6: Am ersten Schultag. Streik bei Bus und Bahn sorgt für Kritik. Drohnenvorfall in Leipzig. EU will härter gegen Russland vorgehen. Und es ist wolkenlos und wird herrlich sonnig. Ich bin Gunde Bichler. Guten Morgen.
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6: Im öffentlichen Nahverkehr wird wieder gestreikt, und zwar Montag, genau am ersten Schultag. Die Gewerkschaften machen mit beim nationalen Streik. Marlies Winkler, und das sorgt für Kritik in Südtirol.
8: Mobilitätslandesrat Daniel Alfreider ist mit dem Streik überhaupt nicht einverstanden. Er sagt, das Streikrecht stehe außer Frage, aber man müsse auch über Maß, Verhältnismäßigkeit und Verantwortung gegenüber Familien und Schülern sprechen. Außerdem könne er nicht verstehen, warum sich die Südtiroler Gewerkschaften am nationalen Streik beteiligen, obwohl hier bei uns schon viele ihrer Forderungen umgesetzt seien. Auch von der SASA gibt es viel Kritik dafür, dass am Montag gestreikt wird. Sie betreibt viele Buslinien, vor allem in Bozen und Umgebung sowie Meran und Umgebung. In den vergangenen 4 Jahren habe es für die Angestellten ein Gehaltsplus von 28% gegeben. Gleichzeitig gebe es das Angebot, die Essensgutscheine ab sofort auf 8 Euro pro Tag zu erhöhen. Das lehnen die Gewerkschaften aber ab.
6: Am Gerichtsgebäude in Bozen laufen die Sicherungsarbeiten auf Hochtouren. Teile des Gebäudes sind ja vor 1,5 Monaten plötzlich eingestürzt. Jetzt liegen neue Erkenntnisse vor aus den Aufzeichnungen der Überwachungskameras in der großen Halle des Gebäudes. Die Kameras sollen rund 1 Stunde vor dem Einsturz gefilmt haben, wie sich an mehreren Stellen Putz von der Decke löst, der zu Boden rieselt. Das wurde nicht bemerkt, weil es 5:30 Uhr in der Früh war. Zurzeit laufen die Ermittlungen zur Einsturzursache. Zu einem Rettungseinsatz ist die Bozner Berufsfeuerwehr in der Nacht ausgerückt samt Wasserrettung. Um kurz nach Mitternacht ist der Notruf eingegangen. Eine Person war in der Talfer unterhalb der Rombrücke und hatte um Hilfe gerufen. 4 Wasserretter der Feuerwehr haben die Person ans Ufer gebracht. Sie war verletzt und schwer unterkühlt. Nach der Erstversorgung durch den Notarzt wurde der Verletzte ins Bozner Krankenhaus gebracht. Die EU will härter gegen Russland vorgehen. Es soll mehr Sanktionen geben, das kündigt die Außenbeauftragte Kaja Kallas an. Und zwar betreffen die Sanktionen 1600 Menschen und Unternehmen, die eine Verbindung zur Militärindustrie in Russland haben. Die Außenminister sind sich einig, dass die EU gemeinsam reagieren muss gegen Russland nach dem Anschlagsversuch mit einer Sprengstoffdrohne auf den Flughafen Leipzig. Sterbehilfe wird in Venedig legal. Es ist die 4. Region in Italien, die assistierten Suizid in bestimmten Fällen erlaubt. In Südtirol ist heuer ja auch über ein Gesetz zum assistierten Suizid diskutiert worden. Gesundheitslandesrat Messner wollte es mit dem Sammelgesetz im Sommer im Landtag durchbringen. Die SVP hat den Artikel dann aber wieder gestrichen, weil es eine breitere Diskussion braucht. Und das wird wieder ein schöner und sonniger Septembertag. Gleich hören Sie mehr zum Wetter.
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6: Weiter geht's mit dem herrlichen Spätsommerwetter. Auch heute wird es in Südtirol herrlich sonnig und bis zum Nachmittag wieder warm. 26 bis 32 Grad erwarten wir. Der Start in den neuen Tag ist frischer. In Bozen und Schlanders hat es 17 Grad, in Meran 14, in Brixen 12, in Bonneck 10 und in Wolkenstein 9 Grad. Jetzt in der Früh ist es wolkenlos, erst am Nachmittag tauchen ein paar hohe Wolken auf. Super Sonnenschein verspricht morgen der Freitag und auch am Wochenende wird es sonnig und warm.
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13: Guten Morgen aus der Landesverkehrsmeldezentrale. Im Finchgau ist der Tunnel Kastelwell bis morgen Freitag 13 Uhr wegen Asphaltierungsarbeiten gesperrt. Die Umleitung erfolgt durch das Dorf Kastelwell. Auf der Schnellstraße Mebo in Richtung Meran, zwischen Meran Südzienich und Meran Untermais, ist wegen Arbeit nur eine Fahrspur befahrbar. Rechnen Sie hier immer wieder mit Verzögerungen. Und das wird auch wohl aus Sicherheitsgründen gesperrt. Silke Andres wünscht einen guten Start in den Donnerstag.
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15: Einen wunderschönen guten Morgen ins Radio 2000 Land. Das ist der Muntermacher am Donnerstag, den 3. September. Ich bin Werner Gartner, heute Ihr Begleiter bis 12 Uhr und wie immer mit interessanten Themen, mit aktuellen Nachrichten und natürlich auch ganz viel Musik. Also raus aus dem Bett, rein in den Tag. Hier ist Wolfgang Petri. Guten Morgen.

0: Sie kennen das bestimmt, Ihr Lieblingssong läuft und plötzlich wippen Sie mit, Sie lächeln oder bekommen sogar Gänsehaut. Musik kann unsere Stimmung verändern, Stress abbauen und uns helfen, zur Ruhe zu kommen. Und genau deshalb tut Musik nicht nur der Seele gut, sondern auch positive Effekte auf unsere Gesundheit wird sie haben. Ob beim Frühstück, im Auto oder auf dem Weg zur Arbeit, manchmal braucht es gar nicht viel, um sich besser zu fühlen. Und genau dazu passt auch der heutige Spruch des Tages. Musik ist die Sprache, die nicht nur das Herz erreicht, sondern manchmal auch den ganzen Körper gut tut. Also, wenn heute Ihr Lieblingssong läuft, drehen Sie ruhig ein bisschen auf. Vielleicht ist das genau die kleine Portion gute Laune, die Ihr Donnerstagmorgen auch braucht. Wir schauen auf die Uhr, es ist 7:14.
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0: The Time of My Life im Muntermacher hier auf Radio 2000. Wir schauen nochmal auf die Uhr. Es ist 7:22 Uhr. Ich darf das Mikrofon abgeben an Kollege Roland Innerbichler.
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0: Auch mit dabei beim Muntermacher DJ Ötzi um 7.32 Uhr. Minuten. Und jetzt, da gehen wir ab an Lukas Rastner. Der weiß nämlich ganz genau, wie das Wetter wird.
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2: Einen schönen guten Morgen vom Wetterdienst begrüßt Sie Lukas Rastner. Kaum eine Wolke aktuell am Himmel, am Vormittag dominiert ganz klar der Sonnenschein. Nur im Tagesverlauf ziehen dann hohe Wolken auf und es entstehen ein paar flache Quellwolken. Die Temperaturen sind sommerlich und erreichen maximal 27 Grad im Wipptal und bis 32 im Unterland, in 2000 Metern um 17 Grad. Von früh bis spät weitestgehend wolkenloses Wetter bringt der Freitag. Am Samstag gibt es dann auch einiges an Sonnenschein, es ziehen aber auch Wolken durch. Vom Ortl über den Alpenhauptkamm können die Wolken auch mal dichter sein. Dazu frischt der Nordföhn lebhaft auf. Strahlenden Sonnenschein mit wenigen Wolken bringt dann wieder der Sonntag. Abschließend die Wettermeldungen von 7 Uhr. Bozen und Auer 17 Grad, in Schlanders 16, 13 messen wir in Meran, in Brixen 12, der Reschen und der Brenner 11 Grad, Sterzing und Bruneck 9, in Doblach 8, auf der Blose in 2500 Metern 7 Grad bei 20 km/h Wind aus nordwestlichen Richtungen, Innsbruck 14, Lienz 13 und Trient 19 Grad. Soviel zum Wetter, damit zurück ins Studio.
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1: Donnerstag, der 3. September, wir beginnen mit dem Widder. Lassen Sie sich von kleinen Zwischenfällen nicht aufhalten, suchen Sie aber nach deren Ursachen. Wenn Sie verstehen, was dahinter steckt, können Sie ähnliche Schwierigkeiten künftig leichter vermeiden. Der Stier? Anstatt gegen Widerstände anzugehen, sollten Sie besser abwarten, bis Ihre Zeit gekommen ist. Mit etwas Geduld ergeben sich bald Möglichkeiten, die Ihnen heute noch verschlossen bleiben. Die Zwillinge? Heute wird wohl nicht allzu viel von Ihnen gefordert. Doch das kommt Ihnen gerade recht, denn so haben Sie Zeit, neue Kraft zu schöpfen. Zum Krebs? Ihre Unruhe ist stärker als Ihre Konzentration. Damit ist dies kein guter Tag, um etwas zu verhandeln. Verschieben Sie wichtige Gespräche lieber, bis Sie wieder mehr innere Ruhe gefunden haben. Der Löwe? Erledigen Sie, was sich angesammelt hat und Sie in den kommenden Tagen Zeit und Kraft kosten könnte. Danach können Sie sich mit deutlich freierer Stimmung den angenehmeren Dingen widmen. Jungfrau? Was gestern noch wie von selbst lief, dürfte heute Ihren Einsatz fordern. Lassen Sie sich davon nicht entmutigen, denn mit Ihrer Beharrlichkeit bekommen Sie die Sache trotzdem gut in den Griff. Die Waage? Gegen Mittag bekommen Sie wieder neuen Schwung. Nehmen Sie Ihre morgendliche Selbstkritik also nicht zu ernst. Schon bald sehen Sie vieles wieder deutlich entspannter. Skorpion? Nur wenn Sie sich zwischendurch auch mal zurückziehen, sind Sie den Höhen und Tiefen des Tages gewachsen. Achten Sie deshalb darauf, Ihre eigenen Bedürfnisse nicht ständig zugunsten anderer zurückzustellen. Der Schütze? Weniger bringt mehr. Heute fällt es Ihnen schwer, sich auf zwei Dinge gleichzeitig zu konzentrieren. Wenn Sie Prioritäten setzen, kommen Sie deutlich schneller und entspannter ans Ziel. Der Steinbock? Nicht alle Ihre Träume sind unrealistisch. Überprüfen Sie, welche Sie in nächster Zeit verwirklichen wollen. Ein konkreter erster Schritt könnte bereits heute den Anfang machen. Zum Wassermann? Was Sie fordern, ist berechtigt. Lassen Sie sich nicht vorwerfen, Sie seien unbescheiden. Wer seine Wünsche klar formuliert, schafft die beste Voraussetzung dafür, ernst genommen zu werden. Und zum Schluss die Fische. Spaß bei der Arbeit und trotzdem nicht viel geschafft? Man kann nicht alles haben. Sehen Sie den Tag dennoch positiv entgegen.
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6: Gerichtsgebäude, Einsturz soll sich angekündigt haben. Öffi-Streik am ersten Schultag, Kritik von Land und Sasa. Und es wird strahlend schön. Ich bin Gunde Bichler. Guten Morgen.
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6: Zum teilweisen Einsturz am Bozner Gerichtsgebäude werden immer mehr Details bekannt. Marlies Winkler, es gibt offenbar Videoaufnahmen von den Momenten vor dem Einsturz.
8: Ja, der hat sich gewissermaßen schon angekündigt. Überwachungskameras im Inneren des Gerichts sollen rund eine Stunde vor dem Einsturz gefilmt haben, wie sich an mehreren Stellen in der großen Halle Putz von der Decke löst und zu Boden rieselt. Wahrscheinlich ist das passiert, weil sich Risse gebildet haben. Das wurde allerdings nicht bemerkt, weil es 5:30 in der Früh war. Den Ermittlern hilft es jetzt aber bei der Rekonstruktion des Vorfalls. Unterdessen laufen die Sicherungsarbeiten am Gerichtsgebäude weiter auf Hochtouren. Der Einsturz ist nun 1,5 Monate her. Die Einsturzursache muss noch geklärt werden. 5 Menschen sind ins Ermittlungsregister eingetragen. Die Anhörungen finden im Oktober statt. Das Gericht nimmt seine Tätigkeit jetzt wieder auf. Ab heute arbeiten die Angestellten der Staatsanwaltschaft in ihrem Übergangssitz in der Rittnerstraße.
6: In diesen Tagen jährt sich das Gruber de Gasperi-Abkommen zum 80. Mal. Es ist das Abkommen, mit dem wichtige Grundlagen für den Schutz der deutschen und ladinischen Minderheit in Südtirol gelegt worden sind. Das sogenannte Pariser Vertrag. Daraus entwickelte sich später die Autonomie. Dieses Jubiläum wird ab heute groß gefeiert. Den Auftakt macht eine wissenschaftliche Tagung heute im Palais Widmann in Bozen. Und am Samstag gibt es einen Festakt in Meran. Da werden der italienische und der österreichische Präsident erwartet, Mattarella und Van der Bellen. Bei Bus und Bahn wird wieder gestreikt und das genau am Montag, dem ersten Schultag. Die Gewerkschaften haben dazu aufgerufen. Sie beteiligen sich am italienweiten Streik. Gleichzeitig lehnen sie die angebotene Erhöhung der Essensgutscheine auf 8 € pro Tag ab. Und das kritisiert die Gesellschaft Sasa. Sie sagt, in den vergangenen 4 Jahren habe es für die Angestellten ein Gehaltsplus von 28% gegeben. Auch Mobilitätslandesrat Alfreider kritisiert den Streikaufruf, sagt Aufruf stark. Er sagt, das Streikrecht stehe außer Frage, aber man müsse auch über Maß, Verhältnismäßigkeit und Verantwortung gegenüber Familien und Schülern sprechen. In Österreich machen sich einige Lehrpersonen vor Schulstart Sorgen wegen des Kopftuchverbots. Es gilt ab dem Schulstart für Schülerinnen, die jünger als 14 sind. Die Lehrer befürchten, dass es zu Konflikten kommt. In den sozialen Medien zirkulieren mittlerweile Boykottaufrufe und Tipps, mit welcher Kopfbedeckung man das Verbot umgehen könnte. Und mit viel Sonnenschein geht's durch den Donnerstag. Gleich hören Sie mehr zum Wetter.
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6: Schönsten Sonnenschein verspricht dieser Donnerstag in Südtirol. Jetzt in der Früh ist es wolkenlos, erst am Nachmittag ziehen ein paar hohe Wolken durch. Es wird wieder warm, auf 26 bis 32 Grad klettern die Werte heute noch. Der Start in den neuen Tag ist frischer. 18 Grad hat's in Auer, 13 in Gargazon, 15 in Klausen, 9 Grad in Sterzing und 8 in Toblach. Strahlenden Sonnenschein gibt's auch morgen am Freitag und am Wochenende und die Temperaturen steigen noch weiter an bis auf 34 Grad.
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12: 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Guten Morgen aus der Landesverkehrsmeldezentrale. Es begrüßt Sie Karin Unterhofer. Etwas Geduld brauchen Sie jetzt im Berufsverkehr. In Fahrtrichtung Städte kommt es zu kurzen Verzögerungen. Auf der Finchgauer Stadtstraße ist der Tunnel Kastelbell bis morgen Freitag 13 Uhr wegen Asphaltierungsarbeiten gesperrt. Die Umleitung erfolgt durch das Dorf Kastelbell. Auf der Gampenbachstraße zwischen Diesens und St. Felix abschnittsweise Einbahnregelung zeitweilig gesperrt bis zu 15 Minuten in der Zeit von 7 bis 19 Uhr wegen Fräs- und Asphaltierungsarbeiten. Und in der Gemeinde Lüßen ist die Straße Würzjoch aus Sicherheitsgründen gesperrt. Allen, die unterwegs sind, gute Fahrt!
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0: Der Urlaub ist vorbei, die Raten bleiben. Was nach einem günstigen Traumurlaub klingt, kann schnell zur finanziellen Belastung werden. Immer mehr Reiseanbieter locken mit Buy Now, Pay Later. Also man kann einfach zuerst buchen und dann zahlen. Verreisen und später in 3 oder 4 Raten eben zahlen. Das klingt bequem, doch genau darin steckt die Gefahr. Denn viele kleine Raten können sich schnell zu einer großen monatlichen Belastung summieren. Und wer nicht rechtzeitig zahlt, der muss unter Umständen mit empfindlichen Zusatzkosten rechnen. Das Europäische Verbraucherzentrum Italien und die Verbraucherzentrale Südtirol raten deshalb, nicht nur auf die kleinen Raten zu schauen, sondern auf den Gesamtpreis und vor der Buchung genau prüfen, wer ist der Vertragspartner, welche Kosten entstehen und was passiert, wenn ich nicht zahlen kann. Denn eines gilt immer, eine Reise wird nicht günstiger, nur weil man sie später bezahlt.
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Musik von Vanessa Mai. Und wir schauen auf den Kalender, der 3. September. Sonja, Sophia, Sophie, dann Hertha, Otto, Hermann, Rudolf und Gregor. Alle, die feiern Namenstag, da gratulieren wir natürlich ganz, ganz herzlich. Wir kommen jetzt zur Musik von Petra Frey, unserer Hitterstunde um 8:27 Uhr.

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1: Einen schönen guten Morgen vom Wetterdienst, begrüßt Sie Lukas Rastner. Kaum eine Wolke aktuell am Himmel, am Vormittag dominiert ganz klar der Sonnenschein, nur im Tagesverlauf ziehen dann hohe Wolken auf und es entstehen ein paar flache Quellwolken. Die Temperaturen sind sommerlich und erreichen maximal 27 Grad im Wipptal und bis 32 im Unterland, in 2000 Metern um 17 Grad. Von früh bis spät weitestgehend wolkenloses Wetter bringt der Freitag. Am Samstag gibt es dann auch einiges an Sonnenschein, es ziehen aber auch Wolken durch. Vom Ortl über den Alpenhauptkamm können die Wolken auch mal dichter sein. Dazu frischt der Nordföhn lebhaft auf. Strahlenden Sonnenschein mit wenigen Wolken bringt dann wieder der Sonntag. Soviel zum Wetter, damit zurück ins Studio.
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3: Ja, der Blick aus dem Fenster auch heute hier im Pfalzen, der lohnt sich. Wirklich tolles Wetter und wir kommen auch zu einem tollen Sänger. Hier ist Ben Zucker.

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unverkennbar. Uti Fischnaller und seine Alpen, Friedenburm und Liebe spricht sanft. Und bevor wir zum Mondkalender vom heutigen Donnerstag kommen, habe ich einen Hörergruß. Die Brigitte aus Aldein, die hat uns nämlich geschrieben, sie wünscht sich Musik von den Pfunzkerlen und uns einen schönen Tag. Herzlichen Dank und liebe Grüße zurück.

0: Entdecken Sie die Kraft des Mondes. Garten, Haushalt, Gesundheit und Schönheit. Wir verraten, für welche Tätigkeiten die entsprechende Mondphase gerade günstig ist.
1: Schönen guten Morgen. Und bei diesem Mondstand wird das Einkaufen empfohlen, da Sie mit dem Geld umzugehen wissen. Daher sollten Sie sich mal wieder was Schönes leisten. Zudem macht der abnehmende Mond viele Hausarbeiten leichter. Viel Spaß!
0: Der Mond ist seit jeher unser himmlischer Begleiter mit großem Einfluss auf unser Leben, Gesundheit, Ernährung, Körperpflege, Haushalt und Garten. Besser leben nach dem Mondkalender.

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2: Südtirol-Autonomie, vor 80 Jahren Pariser Vertrag unterschrieben. Drohnenvorfall Leipzig, auf deutsche Reaktion folgt russische Gegenreaktion. Und die Sonne scheint und wärmt auf. Ich bin Gunde Bichler, guten Morgen.
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2: In diesen Tagen jährt sich das Gruber-de-Gasperi-Abkommen zum 80. Mal. Es ist das Abkommen, mit dem wichtige Grundlagen für den Schutz der deutschen und ladinischen Minderheit in Südtirol gelegt worden sind. Das sogenannte Pariser Vertrag. Daraus entwickelte sich die spätere Autonomie. Dieses Jubiläum wird ab heute groß gefeiert. Den Auftakt macht eine Tagung heute im Palais Widmann in Bozen. Und am Samstag gibt es einen Festakt in Meran. Da werden der italienische und der österreichische Präsident erwartet, Mattarella und Van der Bellen. Es gibt immer mehr Widerstand gegen das Jugendtreffen der Südtiroler Freiheit im Unterland. Es findet in 10 Tagen in Tramin statt. Als Gast ist Jean-Pascal Hohm geladen. Er ist der Vorsitzende der AfD-Jugend und vom deutschen Verfassungsschutz als rechtsextremistisch eingestuft. Nach der SVP-Jugend wehrt sich nun auch die Jugendorganisation des Team K dagegen. Simon Markert sagt, bei der jungen Südtiroler Freiheit werde jede Maske fallen gelassen und man gebe sich offen dem Rechtsextremismus hin. In Österreich machen sich viele Lehrpersonen vor Schulstart Sorgen wegen des Kopftuchverbots. Es gilt für Schülerinnen, die jünger als 14 sind. Die Lehrer befürchten, dass es deshalb zu Konflikten kommt. Wenn ein Mädchen trotz des Verbots mit Kopftuch zur Schule kommt, müssen Lehrpersonen das der Schulleitung melden. Die muss dann das Gespräch mit den Eltern suchen und nach dem dritten Verstoß Anzeige erstatten. Deutschland reagiert nach dem Vorfall mit Sprengstoffdrohne, mit der Sprengstoffdrohne am Flughafen Leipzig vor einem Monat. Geplant sind Sanktionen gegen Russland. Unter anderem wird das russische Haus in Berlin geschlossen. Es ist ein Veranstaltungs- und Kulturzentrum. Es steht seit Jahren in der Kritik, weil es russische Propaganda betreiben soll. Und jetzt antwortet Russland und schließt das Goethe-Institut. Russland, das kündigt Außenminister Lavrov an. Ulf Mauder berichtet.
4: Das Goethe-Institut hier in Russland ist eine der wenigen noch verbliebenen deutsch-russischen Verbindungen in Krisenzeiten. Filialen gibt es nicht nur hier in Moskau, sondern auch in St. Petersburg und Jekaterinburg. Dass es nun geschlossen wird, ist vor allem für viele europafreundliche und dem Westen gegenüber offene Russen ein schwerer Schlag. Das Goethe-Institut hat nicht nur Kulturveranstaltungen hier in Russland organisiert, sondern verbreitet vor allem auch die deutsche Sprache. Damit soll es nun bald vorbei sein.
2: Lega-Chef Matteo Salvini versucht, die Spaltung seiner Partei zu verhindern. Es gibt ja immer mehr Druck, vor allem von den norditalienischen Mitgliedern. Sie wollen sich abspalten. Sie sagen nämlich, die Lega habe sich von ihrem ursprünglichen Gedanken weit entfernt, nämlich mehr Autonomie für den Norden von Italien. Salvini will die Lega deshalb neu organisieren. Es soll ein Komitee für den Norden geben und eins für den Süden. Er selbst will weiterhin an der Spitze bleiben. Und super Sonnenschein haben wir, es ist fast wolkenlos. Mehr zum Wetter hören Sie gleich.
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2: Postkartenwetter haben wir heute in Südtirol. Die Sonne scheint, der Himmel ist meist wolkenlos und tiefblau, die Fernsicht ausgezeichnet. Erst am Nachmittag tauchen ein paar hohe Wolken auf. Mit den Temperaturen geht es heute noch weit nach oben. 26 bis 32 Grad werden es. 19 Grad messen wir jetzt schon in Kaltern, 15 in Marienberg, 13 in Oberfindl und 14 Grad in Völs und Sarnheim. Morgen Freitag und auch am Wochenende geht es herrlich sonnig weiter. Es wird noch wärmer, bis zu 34 Grad erwarten wir.
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7: Aus der Landesverkehrsmeldezentrale begrüßt Sie Renate Stauder. Eine Einbahnregelung mit Wartezeiten wegen Arbeiten gibt es unter anderem auf der Brenner Staatsstraße bei Klausen, auf der Passaira Staatsstraße zwischen Kurenz und Riffian und zwischen Riffian und Salthaus und auf der Gampenpassstraße zwischen Diesens und St. Felix. Auf der Schnellstraße Mebo in Richtung Meran ist zwischen Meran Süd-Sienich und Meran Untermais wegen Arbeiten nur eine Fahrspur befahrbar. In der Gemeinde Lüsen ist die Gemeindestraße Würzjoch aus Sicherheitsgründen gesperrt. Gute Fahrt!
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0: sein.
1: Kann man eigentlich ausrechnen, ob eine Beziehung hält? Also anstatt Blumen, Bauchgefühl und Paartherapie einfach kurz den Taschenrechner zücken? Ein französischer Mathematikprofessor sagt, zumindest teilweise. Er hat eine Formel für die Liebe entwickelt, inklusive Differentialgleichungen. Dabei steht B für das Liebesgefühl eines Partners, davon wird die sogenannte Erosion abgezogen, der Gewöhnungseffekt, der sich mit der Zeit einstellen kann. Dazu kommen positive und negative Ereignisse. Ein Kind, eine Beförderung, Geldsorgen, Arbeitslosigkeit oder Untreue. Und auch die Reaktion des Partners fließt in der Rechnung ein, etwa eine Entschuldigung oder eine liebevolle Geste. Besonders kritisch wird es, wenn das Liebesgefühl unter einen bestimmten Stellenwert fällt. Was dann passiert, weiß Petra Farkas.
2: Ja, laut Modell geht es dann mathematisch Richtung Null und damit Richtung Trennung. Aber ganz so einfach ist es natürlich nicht. Psychologen sagen, Liebe und menschliches Verhalten sind viel zu komplex, um sie komplett in eine Formel zu packen. Interessant ist allerdings, wie oft und wie sich ein Paar noch küsst, gilt laut einem Paartherapeuten als ziemlich guter Hinweis darauf, wie viel Nähe noch da ist. Und wie ist das bei uns in Südtirol? Ja, da braucht es vermutlich noch ein paar zusätzliche Variablen. Wer kocht besser die Knödel? Wer mocht den Hof oder schauk auf die Schwiegermami? Und ganz entscheidend, wer hat beim letzten Streit eigentlich recht gehabt? Nun, die Formel für die Liebe also besser mit einem Augenzwinkern betrachten, denn bei Knödeln, Schwiegermüttern und Herzklopfen kommt selbst die Mathematik irgendwann an ihre Grenzen.
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Gesicht ins Herz geht Austria for you. Es ist 9 Uhr und 28 Minuten, somit wird es auch Zeit für unseren Hit der Stunde und er kommt aus der Schweiz. Eine ganz tolle Frau, eine tolle Sängerin, Francine Jordi und nur für eine Sommernacht.

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1: 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Danke.

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Musik von Alessa um 9:47 Uhr. Bevor wir zur Beitragsreihe Zahlen, Daten und Geschichte mit Roland Innerbichler kommen, da gibt es noch Musik von einem, ja, ganz großen, muss man sagen, Udo Jürgens.

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3: Als die Malser Heide noch goldgelb war. Heute verbindet man den Finchgau vor allem mit Äpfeln, Marillen, Wein und ja unendliche Weiten von Hagelnetzen. Das war aber nicht immer so. Vor gut 100 Jahren hätte das Bild vielerorts ganz anders ausgesehen. Goldgelbe Getreidefelder, soweit das Auge reicht. Der Finchgau, der galt nicht umsonst damals als die Kornkammer Tirols. Besonders eindrucksvoll war das rund um Mals. Die weite Malser Heide unterhalb von Blaven war früher großflächig mit Korn bebaut. Das trockene Finchger Klima war dafür sogar ein Vorteil. Viel Sonne und wenig Regen während der Reife sorgten dafür, dass Rucken und andere Getreidesorten gut ausreifen konnten. Geerntet wurde natürlich ohne Mähdrescher. Das Korn wurde mit der Sense geschnitten, zu Garben gebunden und später gedroschen. Fast jeder Hof baute Getreide für den eigenen Bedarf an. Brot war und ist schließlich eines der wichtigsten Lebensmittel und die Anbaufläche Malse war enorm wichtig, denn wenn das Korn schlecht ausfiel, da konnte man nicht einfach schnell zum Supermarkt fahren. Im Laufe des 20. Jahrhunderts änderte sich das Bild und die Anbaugegend aber völlig. Andere Formen der Landwirtschaft wurden wirtschaftlich interessanter. Später verdrängten vor allem Obstbau und Grünland viele Äcker. Dazu eine Zahl. Während in Südtirol um 1900 noch rund 30.000 Hektar Getreide angebaut wurden, waren es 2022 nur noch etwa 400 Hektar. Aber zum Glück kann man sagen, ganz verschwunden ist das Korn nicht. 2008 entstand der Verein Kornkammer Finchgau, dessen Sitz im historischen Ansitz Blaven bei Mals lag. Bauern versuchten damit, alte Getreidesorten und den regionalen Anbau wieder zu beleben. Gemeinsam mit der Leimburger wurden sogar alte Finchgau-Ruckensorten untersucht. Immerhin stammt etwa ein Viertel der bekannten Südtiroler Winterruckenlandsorten aus dem Finchgau. Das ursprüngliche Projekt Kornkammer konnte sich in dieser Form zwar nicht dauerhaft durchsetzen, die Idee dahinter lebt aber weiter. Rucken, Dinkel und anderes heimisches Getreide werden im Finchgau wieder angebaut. Ja, und aus einem Teil davon wird genau das gemacht, wofür Korn eigentlich gedacht ist. Brot. Wenn man heute also über die grüne Malser Heide schaut, muss man sich einfach ein bisschen gelb dazu denken. Denn bevor der Finchgau zum Apfelland wurde, war eh einmal das Brotkörbchen Tirols.
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1: Sommerbetreuung auch künftig Qualität garantieren. 80 Jahre Pariser Vertrag, Grundstein für Südtirol-Autonomie. Und es ist traumhaft schön. Ich bin Gunde Bichler. Schönen Donnerstagvormittag.
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1: Sommerbetreuung ist mehr als nur Betreuung, das sagt die SVP-Landtagsabgeordnete Waltraud Dick. Auch heuer hätten viele Gemeinden, Organisationen und Verbände mit großem Einsatz dafür gesorgt, dass Kinder und Jugendliche abwechslungsreiche und qualitätsvolle Sommerangebote erhalten. Die Entwicklung zeige, dass die Sommerbetreuung immer mehr wird. Heuer hat das Land 22 Millionen Euro dafür bereitgestellt. Vor 12 Jahren waren es noch 3,6 Millionen, sagt Dick. Die Angebote müssen auch in Zukunft weiterentwickelt werden, damit sie qualitativ hochwertig bleiben und damit sich die Familien die Sommerbetreuung auch leisten können. Der Grundstein für die Südtirol-Autonomie, das Gruber-de-Gasperi-Abkommen, ist in diesen Tagen vor 80 Jahren gelegt worden. Damals wurde mit dem Abkommen zwischen Italien und Österreich vereinbart, dass in Südtirol die deutsche und ladinische Minderheit geschützt wird. Es hat auch den Schulunterricht in der Muttersprache garantiert und die Gleichstellung der deutschen und italienischen Sprache im öffentlichen Dienst. Daraus wurde später die Autonomie. Der Jahrestag wird jetzt feierlich begangen. Den Auftakt macht heute eine Tagung in Bozen und am Samstag gibt es einen Festakt in Meran. Da werden der italienische und der österreichische Präsident erwartet, Mattarella und Van der Bellen. Die Karabiniere von Leifers haben einen mutmaßlichen Drogenhändler festgenommen. Bei dem Minderjährigen ist Rauschgift sichergestellt worden, 100 Gramm Haschisch. Bei einer anschließenden Hausdurchsuchung im Beisein der Eltern haben die Karabiniere eine kleine Menge Kokain sichergestellt sowie 1500 Euro Bargeld. Der Jugendliche steht unter Hausarrest. Er darf seine Wohnung am Abend und in der Nacht nicht verlassen und muss gemeinnützige Arbeit leisten. Der Boom mit der künstlichen Intelligenz treibt die Preise für Smartphones und Laptops nach oben. Heuer wird es spürbare Preissteigerungen geben und die Auswahl schrumpft. Und zwar deshalb, weil die Firmen mit der Produktion von Chips nicht mehr nachkommen. Sie werden nämlich vor allem für den Ausbau von Hochleistungsrechenzentren gebraucht. Und deshalb werden diese Speicherchips zur Mangelware bei Handy, Laptop und Co. Thomas Thonfeld berichtet.
3: Die Kunden spüren diese Entwicklung an der Kasse, denn die Produktionskapazitäten im Konsumgüterbereich werden auf die besonders nachgefragten Konfigurationen konzentriert. Modelle zum Beispiel mit größeren Speicherkapazitäten und mehr Rechenleistung als üblich werden seltener angeboten und teurer. Auch günstigere Einstiegsmodelle würden weniger angeboten, so die Marktforscher. Das gilt übrigens nicht nur für Smartphones und Laptops, sondern auch für PCs und Spielekonsolen.
1: Es gibt immer mehr Widerstand gegen das Jugendtreffen der Südtiroler Freiheit im Unterland. Es findet in 10 Tagen in Tramin statt. Als Gast ist Jean-Pascal Hohm geladen. Er ist der Vorsitzende der AfD-Jugend und vom deutschen Verfassungsschutz als rechtsextremistisch eingestuft. Nach der SVP-Jugend wehrt sich nun auch die Jugendorganisation des Team K dagegen. Und die Sonne scheint von früh bis spät. Es wird wieder sehr warm. Gleich hören Sie mehr zum Wetter.
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1: Genießen Sie den herrlichen Sonnenschein in Südtirol. Es ziehen nur ein paar dünne Wolkenschleier durch. Erst am Nachmittag tauchen ein paar dickere Wolken auf. Die Sonne wärmt wieder ordentlich auf. 26 bis 32 Grad werden es heute noch. Aktuell messen wir 21 Grad in Tramin, 16 am Ritten, 13 in Langtaufers und Toblach und 17 Grad in Vilnius. Morgen Freitag wird es strahlend sonnig, es ist meist wolkenlos und die Temperaturen klettern noch weiter nach oben bis auf 34 Grad.
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7: 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Schönen Vormittag aus der Landesverkehrsmeldezentrale. Im Finchgau ist der Tunnel Kastelbell bis morgen Freitag 13 Uhr wegen Asphaltierungsarbeiten gesperrt. Die Umleitung erfolgt durch das Dorf Kastelbell. Auf der Schnellstraße Mebo in Richtung Meran zwischen Meran Südzienich und Meran Untermais ist wegen Arbeit nur eine Fahrspur befahrbar. Hier kommt es immer wieder zu Verzögerungen. Allen unterwegs, gute Fahrt!
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0: Ja, die Moskirchen haben ein interessantes Thema aufgegriffen. Mich kennt alle gern Hogen. Ja, das ist Donnerstag und immer am Nachmittag, da gibt es diese Beitragsreihe hier.
1: Früher ein Hit und schon lange nicht mehr gehört. Wir haben die volkstümlichen Schätze und einen davon heute Nachmittag.
0: Ja, da gibt es eine Gruppe aus Osttirol, nämlich aus Lienz, das Dolomitensextett. Die waren sehr, sehr erfolgreich unterwegs. Also einschalten zwischen 15 und 16 Uhr. Es ist 10 Uhr und 13 Minuten. Wir kommen zu einem Wunschtitel. Wir kommen zu den Rieserfernern. Ganz speziell für die Maggie aus Pfalzen. Sie grüßt damit alle, die sie kennt und auch unser Team. Da bedanken wir uns ganz, ganz herzlich.

0: Wo Musik Menschen verbindet, sollen auch die Strukturen dahinter zusammenspielen. Genau dafür gibt es jetzt eine neue Vereinbarung für die ladinischen Musikschulen in Südtirol. Die Bildungsdirektionen wollen nämlich künftig noch enger zusammenarbeiten und sich regelmäßig abstimmen. Dabei geht es um Lehrpläne, Schulplanung, Personal und gemeinsame Projekte. Besonders wichtig, die ladinischen Besonderheiten und die ladinische Sprache sollen im Musikschulwesen stärker berücksichtigt werden. Auch zwischen Schulen und Musikschulen vor Ort soll es mehr gemeinsame Musikprojekte geben. Die neue Vereinbarung, die verknüpft an eine Regelung aus dem Jahr 2012 an und soll die Zusammenarbeit langfristig sichern. Für Bildungs- und Kulturlandesrat Daniel Alfreider sind die ladinischen Musikschulen seit Jahrzehnten ein wichtiger Teil des Lebens auch in den Tälern. Und so soll künftig nicht nur gemeinsam musiziert werden, sondern auch gemeinsam geplant, entwickelt und gestaltet werden.
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0: Entdecken Sie die Kraft des Mondes. Garten, Haushalt, Gesundheit und Schönheit. Wir verraten, für welche Tätigkeiten die entsprechende Mondphase gerade günstig ist.
1: Schönen guten Morgen. Und bei diesem Mondstand wird das Einkaufen empfohlen, da Sie mit dem Geld umzugehen wissen. Daher sollten Sie sich mal wieder was Schönes leisten. Zudem macht der abnehmende Mond viele Hausarbeiten leichter. Viel Spaß!
0: Der Mond ist seit jeher unser himmlischer Begleiter mit großem Einfluss auf unser Leben, Gesundheit, Ernährung, Körperpflege, Haushalt und Garten. Besser leben nach dem Mondkalender.

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0: Von einem kleinen Ort im Grödnertal bis auf die größten Bühnen Hollywoods, kaum ein Südtiroler hat die internationale Musikwelt so verändert wie Giorgio Moroder. Disco, Synthesizer und legendäre Filmmusik haben Generationen geprägt und klingen bis heute nach. Jetzt kehrt der gebürtige Grödner zumindest wissenschaftlich in seine Heimat zurück. An der Freien Universität Bozen dreht sich 3 Tage lang alles um sein Lebenswerk. Forscher aus Europa, Nordamerika und Australien wollen herausfinden, warum Moroders Musik bis heute so einflussreich ist. Dabei geht es nicht nur um Hits und Hollywood, sondern auch um elektronische Musik, künstliche Kreativität und die Frage, wie Technik Musik verändert. Moroder selbst hat dabei Musikgeschichte geschrieben, unter anderem mit 3 Oscars und 4 Grammys. Und es ist auch ein Südtiroler oder eine Südtiroler Geschichte. Aufgewachsen als Angehöriger des lariniischen Sprachminderheit, schaffte er den Weg von St. Ulrich nach Los Angeles. Vom 10. bis 12. September wird deshalb in Bozen und Brixen über eine Musiklegende gesprochen, die ihrer Zeit oft voraus war. Und vielleicht zeigt sich dabei einmal mehr, manchmal beginnt ein Sound, der die ganze Welt verändert, in einem kleinen Tal.
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Die Monika aus Steinhaus hat uns angerufen. Sie gratuliert der Doris Hintruden zum heutigen Geburtstag ganz herzlich und sie wünscht ihr einen schönen Tag. Beste Grüße gehen auch an den Mann Peter. Und sie hat sich Musik gewünscht von Vincent und Fernando, und zwar das Neueste, unter 100.000 Sternen.

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2: Freiheitliche Südtirol-Autonomie weiterentwickeln. Drohne in Leipzig auf Reaktion folgt gegen Reaktion. Und schönsten Sonnenschein haben wir. Ich bin Gunde Pichler. Schönen Vormittag.
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2: 80 Jahre Autonomie in Südtirol sind Anlass zu Freude und Wachsamkeit, das sagen die Freiheitlichen. Damals, 1946, wollte niemand eine Autonomie, sondern Selbstbestimmung, sagt der Obmann der Freiheitlichen Roland Stauder. Im internationalen Rahmen war aber nur eine Autonomie durchzusetzen. Heute habe es Südtirol weitgehend selbst in der Hand, die Zukunft zu gestalten und sollte deshalb wachsam sein und weiter an der positiven Entwicklung arbeiten, sagt Stauder. Sommerbetreuung ist mehr als nur Betreuung, das sagt die SVP-Landtagsabgeordnete Waltraud Deeg. Sie war viele Jahre lang als Landesrätin dafür zuständig. Auch heuer hätten viele Gemeinden, Organisationen und Verbände mit großem Einsatz dafür gesorgt, dass Kinder und Jugendliche abwechslungsreiche und qualitätsvolle Sommerangebote erhalten. Die Angebote müssten auch in Zukunft weiterentwickelt werden, damit sie hochwertig bleiben und damit sich die Familien die Sommerbetreuung auch leisten können. Die Region hat auch heuer wieder Stipendien vergeben für ein Schuljahr im Ausland. 39 Stipendien zwischen 8.000 und 12.000 Euro sind es. Jetzt sind die Diplome übergeben worden. Die Schülerinnen und Schüler treten in den kommenden Tagen ihre Reise an. Sie werden ein Schuljahr besuchen, unter anderem in Spanien, Großbritannien und Schweden. Russland hat die Sanktionen von Deutschland nach dem Fund einer Sprengstoffdrohne auf dem Flughafen Leipzig scharf kritisiert. Deutschland macht Russland nämlich dafür verantwortlich und will unter anderem das Russlandhaus in Berlin schließen. Als Reaktion darauf schließt Russland das Goethe-Institut in Moskau und St. Petersburg. Weitere Schritte werden folgen, das kündigt der russische Außenminister an. Ulf Mauder ist in Moskau.
4: Die Führung hier in Russland bestreitet weiter, etwas mit dem Drohnenfund auf dem Flughafen Leipzig-Halle zu tun zu haben. Es gebe keine Beweise, sagte Kreml-Sprecher Peskow. Er war vielmehr Bundeskanzler Merz vor, mit antirussischer Politik punkten zu wollen. Peskow merkte auch an, dass etwa die Ukraine für die Sprengung an den Ostsee-Pipelines Nord Stream 1 und 2 bisher nicht zur Verantwortung gezogen worden sei.
2: Das Wetterphänomen El Niño wird sich in den kommenden Monaten verstärken und vermutlich bis Februar anhalten. Das sagt die Weltorganisation für Meteorologie. Den Höhepunkt wird es zum Jahresende geben. El Niño werde sich stark auf Temperaturen und Niederschlag auswirken. Folge davon seien Überschwemmungen, Hitze und Dürren. Das Wetterphänomen tritt alle 2 bis 7 Jahre auf. Dabei erwärmt sich die Wasseroberfläche im östlichen und zentralen Pazifik in der Nähe des Äquators. Und das hat weltweit Folgen auf Wind, Luftdruck und Niederschläge. Und bei uns ist es herrlich sonnig und wird wieder sehr warm. Gleich hören Sie mehr zu den Temperaturen.
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2: Ein Tag ist zurzeit schöner als der andere. Auch heute ist es in Südtirol strahlend sonnig, vom Brenner bis Salurn, vom Reschen bis nach Winnebach. Ein paar kleine Wolken stören kaum. Mit den Temperaturen geht es noch weit nach oben. 26 bis 32 Grad werden es bis zum Nachmittag. Aktuell hat es 16 Grad in Corvara, 17 in Terenten, 24 in Leifers, 20 Grad in Jenesien und 18 in Flersch. Morgen Freitag und auch am Samstag wird es strahlend schön und noch wärmer, bis zu 34 Grad erwarten wir.
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6: 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Karin Unterhofer aus der Landesverkehrsmeldezentrale. Auf der Brenner Autobahn gibt es in Fahrtrichtung Süden zwischen Klausen und Bozen Nord sowie zwischen Alavio und Affi jeweils 2 Kilometer Stau nach Unfällen. Auf der Bustertaler Stadtstraße staut es wegen Überlastung in beiden Richtungen bei Kierns und in Richtung Innichen zwischen Bruneck und Bercha. Im Bereich der Einfahrt ins Praxertal staut es in beiden Fahrtrichtungen nach einem Unfall. Gute Fahrt!
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0: Susi Quattro im Vormittagsprogramm hier auf Radio 2000. Wir schauen auf die Uhr, es ist 11 Uhr und 12 Minuten und es hat sich was getan auf Südtirols Straßen und wahrscheinlich braucht es wieder mal etwas Geduld.
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2: Karin Unterhofer aus der Landesverkehrsmeldezentrale. Auf der Brenner Autobahn in Fahrtrichtung Süden zwischen Klausen und Bootsnot gibt es 4 Kilometer Stau nach einem Unfall. Und zwischen Alavi und Affi gibt es 2 Kilometer Stau nach einem Unfall. Auf der Bustertaler Stadtstraße staut es wegen Überlastung in beiden Richtungen bei Kienz und in Richtung Innichen zwischen Bruneck und Bercher. Im Bereich der Einfahrt ins Praxertal staut es in beiden Richtungen nach einem Unfall. Gute Fahrt!
0: Vielen Dank für die Infos und am besten einfach Radio 2000 hören, dann wird die Zeit auch überbrückt werden. Zum Beispiel jetzt mit Annemarie Heilfeld.

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Ganz auf Sommer eingestellt, Petra Frey. Pack den Sommer ein und wir kommen jetzt um 11.23 Uhr zu unserem Hit der Stunde und der kommt von einem lieben Kollegen aus Ehrenburg, Elmar Oberlechner. Seine aktuelle Single, die nennt sich Du Rose aus Südtirol.

0: Bei den Öffis, da wird ja öfter mal gestreikt. Pendler sind es fast schon gewohnt. Und weil das Südtiroler Gewerkschaften jetzt genau am Montag zum ersten Schultag streiken wollen, regt viele auf. Marlies Winkler.
1: Ja, dazu zählen nicht nur Schülerinnen und Schüler und ihre Eltern, sondern auch Landesrat Daniel Alfreider. Er kann es überhaupt nicht nachvollziehen, warum gestreikt wird. Auch vom Busunternehmen Sassa gibt es wenig Verständnis. Die Angestellten hätten in den letzten 4 Jahren schon gute Gehaltsaufbesserungen bekommen. Warum die Gewerkschaften trotzdem am Streik festhalten wollen, das hören Sie gleich bei uns im Südtirol-Journal Mittagsmagazin.
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0: Ja, sollten Sie im Auto sitzen, dann hören Sie jetzt genau hin, denn es gibt was Neues auch von der Verkehrsmeldezentrale.
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2: Renate Staudow mit einer aktuellen Meldung aus der Landesverkehrsmeldezentrale. Auf der Brenner Autobahn in Fahrtrichtung Süden zwischen Klausen und Affi gibt es Kolonnenverkehr und Stau wegen Überlastung. Auf der Bustertaler Staatsstraße im Bereich der Rheinfahrt ins Praxachtal gibt es Stau in beiden Richtungen nach einem Unfall. Die Unfallstelle bei Niederfintel wurde geräumt, die Staus lösen sich langsam auf. Und auf der Bustertaler Staatsstraße in Fahrtrichtung Bruneck zwischen St. Sigmund und Kienz kommt es zu Kolonnenverkehr und Stau wegen Überlastung. Gute Fahrt!
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0: Ja, wie gesagt, wir freuen uns sehr drauf. Josef Treuer und seine tollen Gäste immer wieder. Auch Florian Fesel, der hat ja gemeinsam den Grand Prix der Volksmusik gewonnen, damals mit Belsi. Es ist jetzt kurz vor 12 Uhr mit einem Stück von Peter Maffay. Darf ich mich für heute verabschieden? Hat mich sehr gefreut. Ich wünsche allen noch Mahlzeit. Machen Sie es gut und bis bald. Ihr Werner.

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2: Guten Tag, ich bin Marlies Winkler. Streik am ersten Schultag, wer sich besonders darüber aufregt. Und Cola Zero im Visier, ob Süßstoff genauso schlecht ist wie Zucker. Na, das fängt ja gut an. Das neue Schuljahr startet am Montag und genau dann streiken Bus und Bahn. Die Gewerkschaften fordern eine Erhöhung der Essensgutscheine von 7 Euro auf 10. Betroffen vom Streik sind die Sasa-Busse von 9 bis 12 Uhr. Und die Regionalzüge von Trenitalia stehen am Montag sogar für 8 Stunden von 9 bis 17 Uhr. Und als wäre das nicht schon genug, gibt es ab Montagabend dann noch einen 24-stündigen Streik. Betroffen davon sind mehrere Züge. Birgit Locher, über den Streik ärgern sich nicht nur Pendler, Eltern und Schüler.
3: Nein, vor allem die Sasa kritisiert ihn scharf. Sie betreibt viele Buslinien, vor allem in Bozen und Umgebung, sowie Meran und Umgebung. Die Sasa hat den Gewerkschaften vorgeschlagen, die Essensgutscheine von 7 auf 8 Euro zu erhöhen. Das wurde aber abgelehnt. Und zwar aus gutem Grund, argumentiert Hans-Joachim Dalsas, Transportgewerkschafter im ASGB. Denn seit Jänner verhandle man mit der Sasa über die Essensgutscheine ohne Ergebnis.
4: Es hat dann ein Treffen gegeben und bei diesem Treffen ist jetzt rausgekommen, ja, wir schlagen jetzt vor 8 Euro, Vogel frisst oder stirbt. Und deswegen haben wir gesagt, nein, also das Angebot ist uns zu wenig. Wenn man verhandeln will, nachher sind wir bereit zu verhandeln. Wenn man sagt, wir sagen eigentlich, was zu tun ist, dann sagen wir nein, danke, braucht es uns nicht sagen, wir wissen schon, was wir zu tun haben.
3: Aber warum rufen die Gewerkschaften den Streik dann ausgerechnet für den ersten Schultag aus? Für den Tag, an dem neben den Berufspendlern auch viele Kinder und Jugendliche auf die Busse und Züge angewiesen sind?
4: Das ist halt in der Natur der Sache, dass ein Streik in dem Tag ausgerufen wird, wo es ein bisschen wehtut. Und deswegen hat man sich darauf geeinigt, den Tag auf dem 7. zu haben, wo der erste Schultag ist und wo es eigentlich ja schon seit längerer Zeit einen Streik auf Staatsebene gibt, was die Züge anbelangt.
3: Seit 4 Jahren habe man die Gehälter um 28% erhöht und auch sonst Forderungen der Gewerkschafter erfüllt. Jetzt 10 Euro für Essensgutscheine zu fordern und dann auch noch am ersten Schultag streiken, sei unverantwortlich. Das sagt Landesrat Daniel Alfreider. Er ist genervt von diesem Streik.
5: Es sind viele Menschen, es sind Schüler, die teilweise ja vielleicht sogar zum ersten Mal in die Schule gehen und die jetzt nicht wissen am ersten Schultag, ob der Bus kommt oder nicht. Das ist ein Affront und eine Ohrfeige an alle Südtiroler Pendler, Südtiroler Schülerinnen und Schulen, an die Südtiroler Steuerzahler.
3: Alfreider stellt sich auf Chaos ein, wenn am Montagvormittag die Schüler nach den ersten Schulstunden nicht mehr mit dem Bus oder Zug nach Hause fahren können.
2: Der Pariser Vertrag ist am 5. September 1946 unterschrieben worden und er markiert den Beginn für unsere Südtiroler Autonomie, wie wir sie heute haben. Der damalige italienische Ministerpräsident Alcide De Gasperi hat für Italien unterschrieben und Karl Gruber als damaliger Außenminister für Österreich. Deshalb sprechen wir auch oft vom Gruber-De Gasperi-Abkommen. So weit, so gut. Aber was ist davon 80 Jahre später übrig geblieben? Diese Woche gibt es in Südtirol eine Veranstaltung nach der anderen. Es ist fast schon ein Marathon. Der Höhepunkt ist am Samstag, am Tag der Autonomie. Dann kommen der italienische Staatspräsident Sergio Mattarella und Österreichs Präsident Alexander Van der Bellen nach Südtirol zu einer großen Feier ins Kurhaus von Meran. Der Historiker Stefan Lechner sagt, für uns Südtiroler ist der Pariser Vertrag eigentlich der wichtigste Vertrag überhaupt. Er ist der Grundstein für alles, was wir heute haben.
6: Da ist eigentlich schon klar, dass die heutige Südtiroler Gesellschaft, dass die heutige Südtiroler Wohlstandsgesellschaft, das friedliche Zusammenleben der verschiedenen Sprachgruppen, das alles hat seinen Ausgang im Pariser Vertrag, der dann zum ersten und vor allem dann zum zweiten Autonomiestatut führt.
2: Die Südtiroler Autonomie sagt den meisten was, also dass wir in bestimmten Bereichen selbst entscheiden und Gesetze verabschieden können. Dass an unseren Schulen auf Deutsch und Ladinisch unterrichtet wird, auch dafür wurde der Grundstein mit dem Pariser Vertrag gelegt und auch dafür, dass Deutsch und Italienisch im öffentlichen Dienst gleichgestellt sind. Ein Punkt des Abkommens werde aber tatsächlich oft vergessen, sagt die Historikerin Sieglinde Clementi.
7: Ich denke, dass gerade die Frage der Staatsbürgerschaft vergessen wird. Also die Tatsache, dass die 86% Optanten ihre Staatsbürgerschaft verloren hatte und eigentlich staatenlos waren und dass das ein großer Schritt auch von Seiten von Italien war, diese zuzugestehen und auch diese Rückoption zu ermöglichen, das war wirklich ein großer Schritt und eine große, ja, eine Frage auch des Überlebens der Minderheit in diesem Moment.
2: Viele Familien wären sonst wahrscheinlich nicht zurückgekommen und würden somit heute nicht in Südtirol leben. Trotzdem sei der Vertrag keine Garantie, dass es auch in Zukunft so weitergeht. Der österreichische Historiker Michael Gehler sagt,
8: den jungen Menschen in Südtirol sollte klar sein, diese Grundlage, diese Autonomie ist keine Selbstverständlichkeit in einem Europa, das gekennzeichnet ist von einer Renationalisierung, von einer Beschwörung der nationalen Souveränität. Und das gilt es zu bedenken,
2: sagt der österreichische Historiker Michael Gehler.
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2: Sommerbetreuung ist mehr als nur Betreuung. Auch heuer hätten viele Gemeinden, Organisationen und Verbände mit großem Einsatz dafür gesorgt, dass Kinder und Jugendliche abwechslungsreiche und qualitätsvolle Sommerangebote erhalten. Das sagt die Landtagsabgeordnete Deeg. Gunde Bichler mit den Kurznachrichten.
12: Ja, Waltraud Deeg war viele Jahre lang als Landesrätin dafür zuständig. Die Entwicklung zeige, dass die Sommerbetreuung immer mehr wird. Heuer hat das Land 22 Millionen Euro dafür bereitgestellt. Vor 12 Jahren waren es noch 3,6 Millionen, sagt Deeg. Die Angebote müssten auch in Zukunft weiterentwickelt werden, damit sie hochwertig bleiben und sich die Familien die Sommerbetreuung auch leisten können. Die Region hat auch heuer wieder Stipendien vergeben für ein Schuljahr im Ausland. 39 Stipendien zwischen 8.000 und 12.000 Euro sind es. Jetzt sind die Diplome übergeben worden. Die Schülerinnen und Schüler treten in den kommenden Tagen ihre Reise an. Sie werden ein Schuljahr besuchen, unter anderem in Spanien, Großbritannien und Schweden. Die Karabiniere von Leifers haben einen mutmaßlichen Drogenhändler festgenommen. Bei dem Minderjährigen ist Rauschgift sichergestellt worden, 100 Gramm Haschisch. Bei einer anschließenden Hausdurchsuchung im Beisein der Eltern haben die Karabiniere eine kleine Menge Kokain sowie 1500 Euro Bargeld gefunden und beschlagnahmt. Der Jugendliche steht unter Hausarrest. Er darf seine Wohnung am Abend und in der Nacht nicht verlassen und muss gemeinnützige Arbeit leisten. Sterbehilfe wird in Venetien legal. Es ist die 4. Region in Italien, die assistierten Suizid in bestimmten Fällen erlaubt. In Südtirol ist heuer ja auch über ein Gesetz zum assistierten Suizid diskutiert worden. Gesundheitslandesrat Messner wollte es mit dem Sammelgesetz im Sommer im Landtag durchbringen. Die SVP hat den Artikel dann aber wieder gestrichen, weil es eine breitere Diskussion braucht. Russland hat die Sanktionen von Deutschland scharf kritisiert. Deutschland hatte sie beschlossen nach dem Fund einer Sprengstoffdrohne auf dem Flughafen Leipzig. Dafür macht der deutsche Kanzler Russland verantwortlich und will unter anderem das Russlandhaus in Berlin schließen. Als Reaktion darauf schließt Russland das Goethe-Institut in Moskau und St. Petersburg. In Österreich machen sich viele Lehrpersonen vor dem Schulstart kommende Woche Sorgen über das Kopftuchverbot. Es gilt für Schülerinnen, die jünger als 14 sind. Die Lehrer befürchten, dass es deshalb zu Konflikten kommt. Wenn ein Mädchen trotz des Verbots mit Kopftuch zur Schule kommt, müssen Lehrpersonen es der Schulleitung melden. Nach dem dritten Verstoß wird Anzeige erstattet.
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12: Beim deutschen Autobauer Volkswagen kriselt es ja schon länger, er muss sparen. Jetzt hat der Vorstand offenbar beschlossen, die spanische Automarke Seat vom Markt zu nehmen. In 3 Jahren soll Seat auslaufen, das berichtet heute die Zeitschrift Wirtschaftswoche. Morgen wird der Aufsichtsrat von VW darüber abstimmen. Dabei wird er auch über die weiteren Schritte beraten. Dazu zählt die Zukunft von 4 Werken in Deutschland und der Abbau von Zehntausenden Arbeitsplätzen weltweit. Die Börsen in Europa sind heute im Plus, MIP-Index in Mailand mit 0,4%, DAX in Frankfurt mit 0,3%.
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2: Weil normale Cola oder Limonade so viel Zucker enthält, greifen immer mehr zu den sogenannten Zero-Varianten. Null Zucker, dafür mit jeder Menge Süßstoff. In Deutschland hat es in den letzten Tagen einen regelrechten Aufschrei gegeben. Die Politik wollte dort auch auf Zero-Getränke eine hohe Zuckersteuer einführen. Und zwar, weil die genauso gesundheitsschädlich seien wie die gezuckerten Varianten. Nach dem Protest ist dieser Steuerplan zwar wieder verworfen, aber die Frage bleibt, sind Süßstoffe für unseren Körper wirklich so schlecht? Mein Kollege Florian Scheringer hat darüber mit Brigitte Fienerze gesprochen. Sie ist Ernährungstherapeutin im Gesundheitszentrum St. Josef in Meran.
13: Frau Fienerze, wenn ich jetzt Cola Zero trinke, anstatt normaler Cola, was passiert denn da in meinem Körper? Was macht dieser Süßstoff in meinem Körper?
14: Im Unterschied zu normaler Cola steigt bei Cola Zero Ihr Blutzuckerspiegel nicht an. Und aus diesem Grund werden ja die Süßstoffe zugesetzt. Sonst ist der Süßstoff nicht gefährlich für den Körper, sonst wäre er auch nicht im Umlauf. Das wird ja auch von der Europäischen Behörde für Lebensmittelsicherheit kontrolliert. Es gab Studien, dass man sagt, oh, wenn du Cola Zero trinkst, du hast ein höheres Risiko, Krebs zu entwickeln. Oder du hast ein höheres Risiko auch, dass das Darmmikrobiom sich verändern könnte. Aber da fehlen noch Langzeitstudien dafür.
13: Kommt es vielleicht auch auf die Menge an, wenn ich mal vielleicht eine Cola Zero trinke oder wenn ich am Tag 10 Flaschen trinke? Das wird wahrscheinlich auch ein Unterschied sein, oder?
14: Es gibt für Süßstoffe sogenannte Sicherheitswerte, aber um diesen Wert zu erreichen, müsste man wirklich sehr, sehr hohe Mengen trinken, also auch wenn Sie dann mehrere Gläser trinken. Ich sehe da jetzt nicht so ein akutes gesundheitliches Risiko, eine akute gesundheitliche Gefahr. Es ist mehr, dass man sich fragt, wieso brauche ich dieses Getränk? Schraube ich mein Bedürfnis für Süßes immer mehr nach oben? Ja, brauche ich dann immer mehr Süßes? Und es kann zum Beispiel dann passieren, dass wenn Sie ein normales Stück Obst essen, dass Ihnen das gar nicht mehr süß vorkommt.
13: Wenn wir von Süßstoff sprechen, gibt es natürlich verschiedenste Arten von Süßstoff. Es gibt Aspartam, Stevia. Inwiefern unterscheiden sich die denn? Ist das einfach nur, ja, der eine ist vielleicht ein bisschen süßer als der andere, oder gibt es da auch Unterschiede, wie die wirken?
14: Sie unterscheiden sich in ihrer Süßkraft vor allem. Aspartam ist ja auch in den Medien negativ aufgefallen, weil es da bei Tierversuchen eben zu einer möglichen krebserregenden Wirkung gekommen ist. Beim Thema Darmmikrobiom steht vor allem auch Saccharin und Sucralose im Visier. Aber wie gesagt, wenn diese Süßstoffe Lebensmitteln beigesetzt werden, heißt das, dass sie als nicht bedenklich eingestuft werden. Aber eben, man sollte sich schon fragen, brauche ich das unbedingt? Eigentlich sind es überflüssige Stoffe.
2: Sagt Ernährungstherapeutin Brigitte Fienerzer.
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2: Heute scheint im ganzen Land die Sonne, es ziehen nur ein paar hohe Wolken durch und die Temperaturen dazu bleiben sommerlich bei Höchstwerten von 26 bis 32 Grad. Lukas Rastner vom Landeswetterdienst, wie geht es denn morgen und in den nächsten Tagen weiter?
15: Morgen am Freitag bestimmen hoher Luftdruck und trockene Luftmassen das Wettergeschehen. Damit scheint von früh bis spät die Sonne, oft ist es sogar wolkenlos. Die Temperaturen erreichen 27 Grad im oberen Pustertal und 33 im Unterland. Am Samstag werden die Luftmassen wieder feuchter. Es gibt zwar wieder einiges an Sonnenschein, von Nordwesten ziehen aber Wolken durch. Vom Ortl über den Alpenhauptkamm können die Wolken auch mal dichter sein, auch ein paar Regentropfen können mit dabei sein. Dazu frischt in einigen Teilen der Nordföhn auf.
2: Das war das Südtirol-Journal Mittagsmagazin von Donnerstag. Wenn Sie mögen, dann hören wir uns morgen wieder zur selben Zeit. Ich bin Marlies Winkler. Ich wünsche Ihnen noch einen schönen Nachmittag. Machen Sie es gut.
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17: Aus der Landesverkehrsmeldezentrale begrüßt Sie Renate Stauder. Auf der Brennerautobahn in Fachrichtung Süden zwischen Klausen und Affi kommt es zu Kolonnenverkehr wegen Überlastung. Auf der Pustertaler Staatsstraße im Bereich der Einfahrt ins Praxachtal staut es in beiden Richtungen nach einem Unfall. Und bei Niederfintel wurde die Unfallstelle geräumt und die Staus lösen sich langsam auf. Auf der Pustertaler Staatsstraße in Fachrichtung Bruneck zwischen Mühlbach und Fintel kommt es zu Kolonnenverkehr und Stau in beiden Richtungen wegen Überlastung. Eine Einbahnregelung mit Wartezeiten wegen Arbeiten gibt es auf der Brenner Staatsstraße bei Klausen, auf der Passaira Staatsstraße zwischen Kurns und Triffjern und auf der Staatsstraße im oberen Finchgau zwischen Schluderns und Eiers. Gute Fahrt!

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1: Alfreider kritisiert Öffi-Streik am ersten Schultag. Bozener Notrufzentrale hilft Wanderer in Mittelitalien. Das Wetter sonnig und mild. Ich bin Florian Scheringer, guten Tag.
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1: Am Montag geht die Schule wieder los. Und genau an diesem Tag wurde ein Streik bei Bus und Bahn ausgerufen. Die Gewerkschaften fordern nämlich eine Erhöhung der Essensgutscheine. Verkehrslandesrat Daniel Alfreider ärgert sich über den Streik. Mehr Geld für Essensgutscheine zu fordern und dann auch noch am ersten Schultag zu streiken, sei unverantwortlich.
3: Es sind Schüler, die teilweise ja vielleicht sogar zum ersten Mal in die Schule gehen und die jetzt nicht wissen am ersten Schultag, ob der Bus kommt oder nicht. Das ist ein Affront und eine Ohrfeige an alle Südtiroler Pendler, Südtiroler Schülerinnen und Schulen, an die Südtiroler Steuerzahler.
1: Betroffen vom Streik sind die Sasa-Busse von 9 Uhr bis 12 Uhr. Und die Regionalzüge von Trenitalia stehen am Montag sogar für 8 Stunden von 9 bis 17 Uhr. Und ab Montagabend folgt dann ein weiterer 24-stündiger Streik. Davon betroffen sind mehrere Züge. Die Notrufzentrale in Bozen hat einem verirrten Wanderer in Mittelitalien geholfen. Der 19-jährige Österreicher war bei Ancona im Wald unterwegs und hat die Orientierung verloren. Deshalb ist er in der Nacht vom Weg abgekommen und gestürzt. In seiner Not hat er seine Mutter in Österreich angerufen, die wiederum über die Notrufnummer 112 die Zentrale in Bozen kontaktiert hat. Daraufhin ist die Suchaktion eingeleitet worden. Berg- und Höhlenrettung haben zusammen mit der Feuerwehr nach dem Mann gesucht, unterstützt durch Drohnen. Gegen 1 Uhr nachts haben sie den 19-Jährigen dann in einem Geröllfeld in unwegsamem Gelände gefunden. Er war wohl auf und hatte nur ein paar Abschürfungen. Die Retter haben ihn zurück zum Campingplatz begleitet, wo er seinen Urlaub verbringt. In Innenräumen ist die Luft oft schlecht. Vor allem Radon und Kohlendioxid verschlechtern die Luftqualität. Und wenn die Luft schlecht ist, dann kann man sich schlechter konzentrieren. Das Labor für Luftanalysen der Landesumweltagentur überwacht deshalb regelmäßig die Daten in den Innenräumen, damit die Menschen sich etwa in Büros und Schulen besser konzentrieren können und nicht krank werden. Auf der Messe Good Life Mitte November in Bozen wird das Landesamt darüber informieren, wie die Luft in Innenräumen nachhaltig verbessert werden kann. Nepal plant ein neues Frühwarnsystem bei Katastrophen. Das ist eine Reaktion auf die verheerende Sturzflut vorige Woche. Über 1200 Menschen sind dabei getötet worden und fast 4000 werden immer noch vermisst. Das neue Frühwarnsystem soll den Verantwortlichen ein paar Minuten Zeit geben, um die Gemeinden zu alarmieren. Dazu sollen an der Grenze zu China Sensoren und Kameras aufgebaut werden und zusätzlich eine Satellitenverbindung. Und mit strahlendem Sonnenschein starten wir in den Nachmittag. Gleich mehr zum Wetter.
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2: Richtig fein sonnig ist es heute. Am Himmel halten sich nur ein paar ganz dünne Schleierwolken. In den nächsten Stunden bilden sich mehr Wolken, sie bleiben aber harmlos. Und es ist warm. Aktuell messen wir 27 Grad in Bozen, 26 in Schlanders, 24 in Starzing und 22 Grad hat es in Bruneck. Morgen Freitag wird es noch freundlicher bei einem fast wolkenlosen Himmel. Und die Höchstwerte steigen auf bis zu 33 Grad.
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4: Aus der Landesverkehrsmeldezentrale begrüße Silke Andres. Bei einer Autobahn Richtung Süden zwischen Bozen Süd und Affi Kolonnenverkehr wegen Überlastung. Auf der Brenner Staatsstraße bei Klausen gibt es eine Einbahnregelung. Hier kommt es immer wieder zu Verzögerungen. Halt unterwegs. Gute Fahrt.

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6: Öffi-Streik am ersten Schultag. Gewerkschaften verteidigen Entscheidung. Nach Flugkatastrophe in Nepal. Frühwarnsystem geplant. Das Wetter sommerlich. Ich bin Florian Scheringer. Guten Nachmittag.
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6: Das Bus- und Bahnpersonal streikt wieder, und zwar genau am Montag, dem ersten Schultag. Die Gewerkschaften fordern eine Erhöhung der Essensgutscheine. Betroffen vom Streik sind die SASA-Busse von 9 bis 12 Uhr. Und die Regionalzüge von Trenitalia streiken am Montag sogar für 8 Stunden von 9 bis 17 Uhr. Chaos ist vorprogrammiert. Aber Hans-Joachim Dalsas, Transportgewerkschafter im ASGB, sagt:
8: Das ist halt in der Natur der Sache, dass ein Streik in D-Tag ausgerufen wird, wo es ein bisschen wehrt hat. Deswegen hat man sich darauf geeinigt, den Tag auf den 7. zu haben, wo der erste Schultag ist und wo es eigentlich ja schon seit längerer Zeit einen Streik auf Staatsebene gibt, was die Züge anbelangt.
6: Am Streik gibt es viel Kritik von der SASA und von Landesrat Daniel Alfreider. Er sagt, ein Streik genau am ersten Schultag sei unverantwortlich. Die Notrufzentrale in Bozen hat einem verirrten Wanderer in Mittelitalien geholfen. Der 19-jährige Österreicher war bei Ancona im Wald unterwegs und hat die Orientierung verloren. Deshalb ist er in der Nacht vom Weg abgekommen und gestürzt. In seiner Not hat er seine Mutter in Österreich angerufen, die wiederum über die Notrufnummer 112 die Zentrale in Bozen kontaktiert hat. Daraufhin ist die Suchaktion eingeleitet worden. Gegen 1 Uhr nachts hat ein Rettungstrupp den 19-Jährigen in einem Geröllfeld gefunden. Er war wohl auf und hatte nur ein paar Abschürfungen. Die Retter haben ihn zurück zum Campingplatz begleitet, wo er seinen Urlaub verbringt. Nepal plant ein neues Frühwarnsystem bei Katastrophen. Das ist eine Reaktion auf die verheerende Sturzflut vorige Woche. Über 1200 Menschen sind dabei getötet worden und fast 400 werden immer noch vermisst. Das neue Frühwarnsystem soll den Verantwortlichen ein paar Minuten Zeit geben, um die Gemeinden zu alarmieren. Dazu sollen an der Grenze zu China Sensoren und Kameras aufgebaut werden und zusätzlich eine Satellitenverbindung. Beim deutschen Autoriesen Volkswagen kriselt es ja schon länger. Er muss sparen. Jetzt hat der Vorstand offenbar beschlossen, die spanische Automarke Seat vom Markt zu nehmen. In 3 Jahren soll Seat auslaufen. Das berichtet die Zeitschrift Wirtschaftswoche. Stattdessen soll die Marke Cupra weiterentwickelt werden. Morgen wird der Aufsichtsrat von VW darüber abstimmen. Und heute scheint im ganzen Land die Sonne, gleich mehr zum Wetter.
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6: Die Sonne scheint, es ist fein sommerlich. Der Himmel ist nahezu wolkenlos. Jetzt hat es 29 Grad in Meran, 27 in Brixen, 23 in Toblach und 19 Grad messen wir in Sulden. Auch wenn jetzt mancherorts Wolken aufziehen, regnen dürfte es heute nicht. Genauso freundlich wird es morgen und richtig warm bei bis zu 33 Grad.
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11: 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Guten Nachmittag aus der Landesverkehrsmeldezentrale. Es begrüßt Sie Karin Unterhofer. Auf der Brenner Autobahn gibt es in Fahrtrichtung Süden zwischen Trient Süd und Affi Kolonnenverkehr wegen Überlastung. Auf der Finchgauer Stadtstraße ist der Tunnel Kastelbelt bis morgen Freitag 13 Uhr wegen Asphaltierungsarbeiten gesperrt. Die Umleitung erfolgt durch das Dorf Kastelbell. Und auf der Schnellstraße Meran-Bozen in Fahrtrichtung Meran zwischen Sinnich und Meran-Untermais ist wegen Arbeiten nur eine Fahrspur befahrbar. Rechnen Sie immer wieder mit Verzögerungen. Allen, die unterwegs sind, eine gute Fahrt.

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2: Ein Medikament im heißen Auto vergessen? Das kann mehr ausmachen, als man denkt. Denn im Wagen können die Temperaturen schnell auf 60 Grad und mehr steigen. Und Hitze kann Arzneimittel beschädigen, ohne dass man es ihnen ansieht. Was im Sommer bei der Aufbewahrung von Medikamenten besonders wichtig ist und welche Fehler man vermeiden sollte, darum geht's heute. Dr. Christian Wiedermann, Forschungskoordinator am Institut für Allgemeinmedizin und Public Health in Bozen, erklärt, worauf es ankommt.
3: Der häufigste Fehler ist sicher der falsche Aufbewahrungsort. Die meisten Medikamente sollten bei höchstens 25 Grad gelagert werden. Und wenn wir ans Auto denken, das in der Sonne steht, erreichen wir schneller mal 60 Grad und mehr. Wer die Schachtel nach dem Apothekenbesuch im Auto liegen lässt oder Medikamente ins Schwimmbad mitnimmt, setzt die Medikamente genau dieser Hitze aus.
2: Auch das Badezimmer ist kein guter Platz für Medikamente, da es da warm und feucht ist. Das Tückische: Hitzeschäden sieht man den Medikamenten oft gar nicht an, obwohl der Wirkstoff bereits beeinträchtigt sein kann.
3: Die Hitze beschleunigt den chemischen Abbau. Der Wirkstoff zerfällt schneller und am Ende ist weniger von wirksamen Medikament in der Tablette drin, als draufsteht. Außerdem verändert sich die Darreichungsform. Zäpfchen können schmelzen, Salben entmischen sich, Kapseln können auch verkleben. Bei Asthmasprays zum Beispiel funktioniert die Dosiergenauigkeit bei überhitzten Dosiersprays dann nicht mehr so gut. Besonders empfindlich sind biologische Medikamente, Arzneimittel, die aus Eiweiß bestehen, wie Insulin zum Beispiel. Die verändern durch Wärme ihre Struktur und verlieren dadurch die Wirksamkeit.
2: Was also tun? Am besten einen festen, kühlen, trockenen und dunklen Platz zu Hause wählen. Und für unterwegs empfiehlt sich bei großer Hitze eine Isoliertasche.
3: Medikamente gehören in den kühlsten Raum der Wohnung. Der soll dunkel und trocken sein. Am besten zum Beispiel ein Schrank an der Nordseite. Nicht ins Bad und nicht auf die Fensterbank. Wenn man Medikamente transportiert, ist am idealsten, in diesen heißen Temperaturen eine Isoliertasche zu verwenden. Wobei wichtig ist, dass die Medikamente nicht in direkten Kontakt mit dem Kühlakku stehen sollen.
2: Also, Medikamente im Sommer möglichst kühl, trocken und dunkel lagern und nur das in den Kühlschrank geben, was laut Packung auch wirklich gekühlt werden muss. Wenn ein Medikament verändert aussieht, lieber einmal zu viel in der Apotheke nachfragen. Denn Medikamente sollten wir im Sommer genauso vor der Hitze schützen wie uns selbst.
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1: 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Vom Tierheim Oberfindl bittet man uns um diese Durchsage. Seit längerem hat man dort einige scheue Katzen aufgenommen, die auf ein gutes Zuhause warten. Durch ihre Scheuheit sind sie etwas benachteiligt, weil Menschen in der Regel zutrauliche und verschmuste Katzen mit nach Hause nehmen. Aber auch diese Geschöpfe verdienen ein Daheim. 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Kommen Sie vorbei oder rufen Sie an. Danke.
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2: Jahre Pariser Vertrag, auch heute noch aktuell. Neonazi-Treffen im Trentino, heute große Gegendemo. Das Wetter sonnig und warm. Ich bin Florian Scheringer, guten Nachmittag.
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2: Südtirol feiert heuer 80 Jahre Pariser Vertrag mit einer Reihe von Veranstaltungen. Das Abkommen ist der Grundstein für unsere Autonomie. Heute haben Historiker in Bozen über die Entstehung des Vertrags gesprochen. Sie sagen, unser Wohlstand und das meist friedliche Zusammenleben der Sprachgruppen beruhen auf dem Pariser Vertrag. Trotzdem sei er keine Garantie, dass es auch in Zukunft so weitergeht, sagt der österreichische Historiker Michael Gehler.
4: Den jungen Menschen in Südtirol sollte klar sein, diese Grundlage, diese Autonomie ist keine Selbstverständlichkeit. In einem Europa, das gekennzeichnet ist von einer Renationalisierung, von einer Beschwörung der nationalen Souveränität. Und das gilt es zu bedenken.
2: Den Höhepunkt der Feiern gibt es am Samstag. Zum Tag der Autonomie kommen Staatspräsident Mattarella und Österreichs Präsident van der Bellen nach Südtirol ins Kurhaus von Meran. Das kleine Dorf Pietra Murata im Trentino ist ab heute Schauplatz eines Neonazi-Treffens mit hunderten Teilnehmern aus ganz Norditalien. Erst vorgestern war das Treffen endgültig genehmigt worden, zum Entsetzen vieler. Der Widerstand gegen das Treffen bleibt aber. In Pietra Murata versammeln sich heute zahlreiche Menschen zu einer Gegendemonstration, die um 17 Uhr beginnt. Verschiedene Parteien und Gewerkschaften beteiligen sich daran. Damit die beiden Seiten nicht aneinander geraten, sind über 100 Polizisten im Einsatz. Der Trentiner Landeshauptmann Fugatti hat gesagt, dass Neonazi-Gedankengut nichts mit dem Trentino zu tun habe und man sich vollständig von diesen Ideologien distanziere. Wie lange dauert es noch, bis der Brenner Basistunnel in Betrieb genommen wird? Offiziell zieht man auf 2032 ab, also in 6 Jahren. Der Zeitplan könnte sich aber erneut verschieben. Im Frühjahr war über eine Verzögerung von 2 Jahren spekuliert worden. Das offizielle, aktualisierte Bauprogramm wolle man im Spätherbst vorlegen, heißt es von der BBT-Gesellschaft. Seit 19 Jahren wird am Tunnel gebaut. Die Haupttunnelröhre zwischen Franzensfeste und Innsbruck ist 64 Kilometer lang. Das ganze Tunnelsystem mit allen Nebenröhren umfasst 230 Kilometer. Bei einem schweren Bootsunglück im Atlantik könnten mehr als 80 Migranten gestorben sein. Die spanische Seenotrettung hat vor den Kanarischen Inseln ein Boot mit 44 Menschen an Bord entdeckt. Beim Start in Gambia waren es aber offenbar noch 127. Die Fahrt in kleinen offenen Holzbooten über den Atlantik gilt als eine der gefährlichsten Fluchtrouten der Welt. Laut dem UN-Flüchtlingshilfswerk sind dort allein heuer schon hunderte Migranten ums Leben gekommen. Italien produziert mehr Wein als jedes andere Land der Welt. Heuer werden es rund 40 Millionen Hektoliter sein. Der Spitzenplatz ist für die Branche aber kein Grund zum Feiern. Die Nachfrage sinkt nämlich. Die Lager sind voll und die Exporte gehen zurück. Deshalb wächst die Sorge vor Überproduktion. Wenn zu viel Wein da ist, dann könnten nämlich die Preise und damit die Umsätze sinken. Auch die Südtiroler Weinproduzenten stellen sich auf neue Herausforderungen ein. Und die Sonne verwöhnt uns weiterhin. Mehr zum Wetter hören Sie gleich.
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2: Fein warm ist es. Am Himmel gibt's neben viel Sonne nur ein paar Schleierwolken zu sehen. Aktuell messen wir 30 Grad in Auer, 28 in Natorns, 25 in Franzensfeste und 22 Grad hat es in Corvara. Vereinzelt wird die Wolkendecke jetzt etwas dichter. Niederschläge gibt es heute aber keine. Das Thermometer steigt noch auf bis zu 32 Grad.
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8: 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Einen schönen Nachmittag aus der Landesverkehrsmeldezentrale wünscht Renate Stauder. Auf der Brenner Autobahn in Fachrichtung Süden zwischen Trient Süd und Affi kommt es zu Kolonnenverkehr wegen Überlastung. Eine Einbahnregelung mit Wartezeiten wegen Arbeiten gibt es auf der Brenner Staatsstraße bei Klausen, auf der Passauer Staatsstraße zwischen Kürns und Triffien und auf der Gardachtaler Staatsstraße bei Zwischenwasser. Auf der Mebo in Fachrichtung Meran ist zwischen Meran Südzienich und Meran Untermais wegen Arbeiten nur eine Fahrspur befahrbar. Gute Fahrt!
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Ja, locker flockig, würde ich mal behaupten, kommt er daher, Michael Stein mit typischer Schlagermusik aus den 90ern. Und ja, damit fängt er an, der heutige Live-Nachmittag in ihrem 2000er, 9 Minuten nach 3. Am Mikrofon, ausnahmsweise nicht der Alex, sondern der Roland, darf Sie denn begrüßen zu den nächsten Stunden. Und von Schlager aus den 90ern zu ein bisschen was Aktuelleren aus Südtirol. Und da freue ich mich ja auf eine Dame aus dem Sahntal hier, Vivian Dahler.

Prognose steht da auf dem Kalenderblatt, der dritte Tag im Monat September. Und wer bei uns in Südtirol einen Birnenbaum, also einen Birnenbaum im Garten hat, der kann heuer angeblich schon den Winter vorhersagen. Eine alte Bauernregel sagt, im September die Birnen fest am Stiel, bringt der Winter Kälte viel. Reimt sich schön, gell? Also lassen sich die Früchte schwer pflücken, soll uns ein eisiger und schneereicher Winter bevorstehen. Klingt ja nett, gell? Aber wie fest eine Birne sitzt, hängt vor allem von Sorte, Reife und Wetter im Sommer ab. Und für die Winterprognose taugt sie deshalb nicht ganz so viel, sagen den Experten. Gut, obwohl Experten ja auch x-mal daneben liegen. Wenn wir die letzten Jahre zurückdenken, da hatten wir eigentlich nur Experten, die was zu sagen hatten und die lagen ja alle falsch, gell? Gut, andere Geschichte. Beim nächsten Spaziergang auf jeden Fall durch die Obstwiesen kann man es ja trotzdem mal testen und probieren und die neue Schneeschaufel erst danach kaufen. Ja, sicher ist sicher.

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3: 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Ja, das war interessant, das aus der Werbeabteilung. Zurück im Musikprogramm und da gibt's ganz wunderbare Musik von Arno und Wolfgang. 15:21. Andiamo Caramia, davon singen sie.

0: Das Wetter in Südtirol am Donnerstag.
1: Am Nachmittag ziehen hohe Wolkenfelder durch. Die Quellwolken bleiben flach und harmlos. Die Temperaturen sind sommerlich und erreichen maximal 27 Grad im Bibtal und bis 32 im Unterland. Der morgige Freitag bringt strahlenden Sonnenschein. Der Himmel ist die meiste Zeit wolkenlos und damit steigen die Temperaturen auf 27 Grad im oberen Pustertal und 33 im Raum Bozen in 2000 Metern um 20 Grad. Am Samstag werden die Luftmassen wieder etwas feuchter. Speziell Richtung Süden gibt es aber einiges an Sonnenschein. Von Nordwesten ziehen aber Wolken durch und speziell vom Ortle über den Alpenhauptkamm können die Wolken auch mal dichter ausfallen. Auch ein paar Regentropfen können mit dabei sein. Dazu frischt in einigen Tälern der Nordföhn auf. Strahlenden Sonnenschein mit wenigen Wolken bringt dann wieder der Sonntag. Die Höchstwerte liegen am Wochenende bei ca. 33 Grad. So viel zum Wetter mit Lukas Rastner.
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1: Ja, und eben gehört die Zillertaler Horderlumpen mit 1, 2 oder 3000 Jahren und geht direkt weiter von der Volksmusik aber zu Schlager und zu Sabrina Berger. Alles neu, davon singt sie uns um 10 nach halb 4.

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1: Sechs Musiker, ein unverwechselbarer Sound und eine Erfolgsgeschichte, die weit über Osttirol hinausging. Erinnern Sie sich noch an das Dolomitensextett aus Lienz? Anfang der 70er Jahre gründeten die Brüder Walter, Werner und Günther Wiedermeier die Gruppe. Mit dabei war zu Beginn auch Toni Kellner, jener Musiker und Produzent, der später vor allem durch seine Arbeit mit den Kasseluther Spatzen bekannt werden sollte. Das Dolomitensextett stand für musikalische Qualität, einen professionellen Bläsersatz und jede Menge Abwechslung. Dazu kamen schwungvolle Showeinlagen, die das Publikum begeisterten. Eine ganz besondere Rolle spielte dabei Walter Wiedermeier. Der Profimusiker, Arrangeur und Komponist verstand es schon damals, volkstümliche Klänge mit einem Hauchschlager zu verbinden und schuf damit einen Sound, der ins Ohr ging. Sein musikalisches Gespür prägte später auch den Klang vieler erfolgreicher Interpreten, von den Kasseluther Spatzen über das Nockhalmquintett und Monika Martin bis hin zu Bergfeuer. Doch zurück nach Lienz. Das Dolomitensextett eroberte die Herzen des Publikums, nahm mehrere Schallplatten auf und wurde bald weit über die Grenzen Osttirols hinaus bekannt. Die Musiker reisten sogar bis nach Brasilien. Und das Erstaunliche, fast in Originalbesetzung standen sie bis 2007 gemeinsam auf der Bühne, rund 35 Jahre lang. Grund genug, die Zeit noch einmal zurückzudrehen, freuen Sie sich auf bekannte Melodien, arrangiert von Walter Wiedermeier und gespielt vom Dolomitensextett Lienz. Viel Spaß mit dem heutigen volkstümlichen Schatz und bis bald, Ihr Werner.

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1: Stahlwerk Bozen, die Konzession ist unterschrieben. Wetterphänomen El Niño könnte Dürren und Überschwemmungen bringen. Das Wetter, viel Sonne im ganzen Land. Ich bin Florian Scheringer, guten Nachmittag.
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1: Nach monatelangen Diskussionen, Streit und Protesten gibt es jetzt endlich eine Einigung über die Zukunft des Bozener Stahlwerks. Das Land und die Betreiberfirma Wallbrunner haben heute ganz offiziell eine Konzession für die nächsten 30 Jahre unterschrieben. Die rund 500 Mitarbeiter haben jetzt also die Sicherheit, dass der Betrieb am gewohnten Standort weitergeht. Nach Ablauf der 30 Jahre gibt es außerdem die Möglichkeit, die Konzession um weitere 30 Jahre zu verlängern. Das kleine Dorf Pietra Murata im Trentino ist ab heute Schauplatz eines Neonazi-Treffens mit hunderten Teilnehmern aus ganz Norditalien. Erst vorgestern war das Treffen endgültig genehmigt worden, zum Entsetzen vieler. Der Widerstand gegen das Treffen bleibt aber. In Pietra Murata versammeln sich heute zahlreiche Menschen zu einer Gegendemonstration, die um 17 Uhr beginnt. Damit die beiden Seiten nicht aneinander geraten, sind über 100 Polizisten im Einsatz. Der Trentiner Landeshauptmann Fugatti hat gesagt, dass Neonazi-Gedankengut nichts mit dem Trentino zu tun habe und man sich vollständig von diesen Ideologien distanziere. Wie lange dauert es noch, bis der Brenner Basistunnel in Betrieb genommen wird? Offiziell zielt man auf 2032 ab, also in 6 Jahren. Der Zeitplan könnte sich aber erneut verschieben. Im Frühjahr war über eine Verzögerung von 2 Jahren spekuliert worden. Das offizielle, aktualisierte Bauprogramm wolle man im Spätherbst vorlegen, heißt es jetzt von der BBT-Gesellschaft. Seit 19 Jahren wird am BBT gebaut. Die Haupttunnelröhre zwischen Franzensfeste und Innsbruck ist 64 Kilometer lang. Das ganze Tunnelsystem mit allen Nebenröhren umfasst 230 Kilometer. Italien produziert mehr Wein als jedes andere Land der Welt. Heuer werden es rund 40 Millionen Hektoliter sein. Der Spitzenplatz ist für die Branche aber kein Grund zum Feiern. Die Nachfrage sinkt nämlich, die Lager sind voll und die Exporte gehen zurück. Deshalb wächst die Sorge vor Überproduktion. Wenn zu viel Wein da ist, könnten nämlich die Preise und damit die Umsätze sinken. Auch die Südtiroler Weinproduzenten stellen sich auf neue Herausforderungen ein. Die Weltwetterorganisation warnt davor, dass das Wetterphänomen El Niño ungeahnte Ausmaße annehmen könnte. Diese seien teilweise schon zu spüren, sagen die Experten. In den kommenden Monaten müsse sich die Welt regional auf starke Hitze, Dürren und Überschwemmungen einstellen. Christiane Ölrich berichtet aus Genf.
3: Alarmistisch ist die Weltwetterorganisation eigentlich nicht, aber heute wählt sie schon drastische Worte. Das Wetterphänomen El Niño habe alle Anzeichen, stärker zu sein als alles, was in den vergangenen 40 Jahren registriert worden ist. Damit sind je nach Weltregion Dürren und Überschwemmungen verbunden. Und in aller Regel sprengt das Jahr nach einem El Niño die globale Durchschnittstemperatur.
1: Und bei uns in Südtirol machen sich jetzt ein paar harmlose Wolken breit. Die genauen Wetteraussichten hören Sie gleich.
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1: Einen freundlichen Mix aus Sonne und Wolken gibt's gerade in ganz Südtirol. Stellenweise ist es etwas windig. Jetzt hat es 31 Grad in Brandzoll, 29 in Ayers, 26 in Sand in Taufers und 23 Grad messen wir in Vilnes. Morgen wird es wieder super sonnig mit nur ganz vereinzelten Wolken. Die Höchstwerte, die klettern auf bis zu 33 Grad.
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7: Guten Nachmittag aus der Landesverkehrsmeldezentrale. auf der Basayertaler Staatsstraße zwischen Kunz und Saldaus in beiden Richtungen abschnittsweise Kolonnenverkehr und Stau wegen Überlastung und wegen Arbeiten. Bitte fahren Sie vorsichtig. Gute Fahrt.
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Tja, und ein Radio lebt von guter Musik, guten Künstlern. Nichtsdestotrotz, irgendwann ja, sollte schon Schluss sein mit der Singerei, meint etwa auch einer wie Nino De Angelo. Und der denkt schon ganz bewusst ans Aufhören. Finanziell kann er sich das inzwischen auch leisten. Vor 6 Jahren, um sich das vorzustellen, hatte er noch rund 1 Million Euro Schulden. Heute hat er sich nach eigenen Angaben ein schönes Polster aufgebaut. Und genau deshalb will der 62-Jährige nicht bis zum letzten Tag auf der Bühne stehen. Also wenn er sehe, wie viele Menschen um ihn herum mit 70 oder 75 sterben, denke er anders über die verbleibende Zeit und sein Plan. Noch bis Ende 29 arbeiten, dann zurückziehen und das Leben genießen. Oder wie er auch selber ziemlich treffend sagt, er möchte nicht direkt von der Bühne in die Urne. Ja, das stelle man sich mal vor. Gut, also direkt wie gewohnt des Nino De Angelo zum Löffel abgeben, zum ins Gras beißen. Da hat er noch keine Lust drauf, gell? Bei uns jetzt im Musikprogramm mit passenderweise dem Titel Ich mach meine Augen zu und das im Duett mit Chris Norman. Schönen Nachmittag.

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wieder gescheite Musik in Ihrem Radiogerät und all jene, die noch draußen sind, die können das wahrscheinlich bestätigen. Es brennt ganz ordentlich runter. Nichtsdestotrotz, wir erleben das Ende des Sommers 2026. Ja, und diesen Rat haben wir in diesem heißen Sommer so oft gehört, dass er uns fast irgendwie zu den Ohren raushängt. Trinkt genug, am besten über 2 Liter bei der Hitze. Aber stimmt das wirklich? 2 Liter Wasser am Tag. Also diese Regel kennen wir fast alle, aber na, so allgemein stimmt sie offenbar gar nicht. Wie viel wir wirklich trinken müssen, hängt stark von Körpergröße, Alter, Bewegung, Wetter und Ernährung ab. Dazu kommt, ein Teil der Flüssigkeit nehmen wir ohnehin über Obst, Gemüse oder andere Lebensmittel auf. Und Experten raten deshalb eher dazu, auf Durst, Urin, Farbe und die eigene

0: Situation zu achten, statt zwanghaft eine bestimmte Literzahl zu schaffen. Heißt also, ja klar, genug trinken, ja, aber der Körper arbeitet nicht mit Messbechern und am besten Sie trinken, sobald Sie Durst haben. Ja, damit liegen Sie immer richtig.
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0: Ja, so schaut es denn aus. Ein ganz einfacher Ratschlag, gell? Das machen wir so. Und wir kommen zum Hit der Stunde mit Vanessa Mai um 16:30.

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4: Ja, so schaut's dann aus. Das ist der Hinweis fürs Wochenende mit unserem Josef. Na klar, das versäumen wir nicht. 8:30 und jetzt gibt's einen Titel aus München von der Niki.

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sicher. Will sie oder will sie nicht? Ah, die Frage haben wir uns alle schon gestellt, gell? Ich erinnere da auch an einen Titel der EAV, sprich der ersten allgemeinen Verunsicherung, und ihrem Liedchen Märchenprinz. Also das ist auch so eine Geschichte. Und ja, wie gesagt, haben wir alles schon erlebt. Schön so. Ja, die guten alten Zeiten, so schaut es denn aus. 6:05 und direkt weiter mit Jimmy Cliff und ein bisschen Reggae. Darf schon sein.

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6: Mehr Öffi-Abos als Führerscheine in Südtirol. Bozner Stahlwerk kann 30 Jahre weiterarbeiten. Das Wetter leicht bewölkt und warm. Ich bin Florian Scheringer, guten Nachmittag.
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6: In Südtirol gibt es mehr Abos für Bus und Bahn als Autoführerscheine. 372.000 Menschen haben einen Südtirol-Pass, während 319.000 einen Führerschein haben. Mobilitätslandesrat Alfreider freut sich über diese Zahlen. Er sagt aber auch, es gebe bei den Öffis noch einiges zu verbessern, etwa bei der Pünktlichkeit, Zuverlässigkeit und bei der Anzahl der Züge und Busse. Nach monatelangen Diskussionen, Streit und Protesten gibt es jetzt endlich eine Einigung über die Zukunft des Bozner Stahlwerks. Das Land und die Betreiberfirma Wallbrunner haben heute ganz offiziell eine Konzession für die nächsten 30 Jahre unterschrieben. Die rund 500 Mitarbeiter haben jetzt also die Sicherheit, dass der Betrieb am gewohnten Standort weitergeht. Landeshauptmann Arno Kompatscher sagt:
8: Es ist gelungen, hier auch die Interessen dann alle zu befriedigen. Einmal natürlich die Planbarkeit für das Unternehmen, auch die Dauerhaftigkeit, um auch große Investitionen vornehmen zu können, Sicherheit zu geben. Zum anderen, die Kontrolle bleibt beim Land. Wir bleiben Eigentümer für alles, was künftig passieren kann, sind dann gegebenenfalls wir es wieder, die über die Zukunft dieses doch großen Industrieareals im Herzen von Bozen entscheiden können.
6: Nach Ablauf der 30 Jahre gibt es außerdem die Möglichkeit, die Konzession um weitere 30 Jahre zu verlängern. Vor 23 Jahren hat die damalige Landesregierung die Schülercharta verabschiedet. Da stehen alle Rechte und Pflichten der Schüler drin. Zum Beispiel das Recht auf eine gute und effiziente Bildung oder die Pflicht, das Schulgebäude und alle Gegenstände darin schonend zu behandeln. Jetzt hat die Landesregierung zusammen mit Schülern und Eltern die Charta überarbeitet. Es wurde auch Zeit, sagt Bildungslandesrat Philipp Achammer.
9: Jetzt ist Klarheit geschaffen, auch für die Schüler so zentrale Maßnahmen wie zum Beispiel Leistungsüberprüfungen oder Hausaufgaben dürfen die da über das Wochenende gegeben werden. Nein, dürfen sie nicht. Das ist geklärt. Das war schon in der alten Schülercharta so. Jetzt ist es noch einmal eindeutig geklärt, auch aufgrund einfach der Änderungen, die inzwischen erfolgt sind.
6: Ein weiterer Punkt, der neu ist, betrifft das Thema Mobbing. Jeder Schüler hat das Recht, Hilfe zu bekommen, wenn er gemobbt wird. Die Schulen haben ihrerseits die Pflicht, dieses Thema mit den Schülern zu behandeln, entweder über einen Sozialpädagogen oder im Unterricht. Russlands Präsident Putin hat gesagt, dass er Chancen für ein Kriegsende in der Ukraine sehe. Er sei allen Ländern dankbar, die versuchten, bei der Vermittlung zu helfen, etwa die USA und China. Auf Ebene der Geheimdienste seien Russland und die Ukraine in direktem Kontakt, sagt Putin. Sinkende Truppenstärken und wirtschaftliche Schäden durch den Krieg streitet Putin weiterhin ab. Und in einigen Landesteilen hat es jetzt über 30 Grad. Mehr zum Wetter hören Sie gleich.
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6: Das Wetter lädt dazu ein, rauszugehen. Die Sonne scheint, stellenweise gibt es ein paar harmlose Wolken. Und dazu ist es warm. Aktuell messen wir 32 Grad in Gagerzon, 29 in Oberfintel, 26 in Sarntein und 25 Grad hat es in St. Valentin auf der Heide. Auch morgen wird es strahlend sonnig mit noch weniger Wolken als heute. Am Wochenende bleibt es freundlich, nur ganz vereinzelt kann es leicht regnen.
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13: 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Aus der Landesverkehrsmeldezentrale begrüßt Sie Karin Unterhofer. Auf der Schnellstraße Meran-Bozen in Fahrtrichtung Meran zwischen Sienich und Meran-Untermais ist wegen Arbeit nur eine Fahrspur befahrbar. Rechnen Sie mit Verzögerungen. Auf der Passeirer Stadtstraße zwischen Kurns und Riffian und zwischen Riffian und Saltaus gibt es Einbahnregelungen mit Wartezeiten wegen Arbeiten. Zudem herrscht jetzt im Feierabendverkehr besonders in den Stadtgebieten erhöhtes Verkehrsaufkommen. Rechnen Sie vor allem in Bozen und Meran bei den Stadtein- und Ausfahrten mit Verzögerungen. Allen, die unterwegs sind, gute Fahrt!
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Zuvor Kollege Roland Hinterbichler, 2 Stunden Nachmittagsprogramm und jetzt in Richtung 19 Uhr. Ich bin Alexander Lanz, hallo im Abendprogramm. Schön, dass Sie uns zuhören. 17:12 Uhr.

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Der Name Alex Ploner sagt sicherlich hierzulande sehr vielen etwas. Er war jahrelang Moderator bei Radio Holiday, dann bei Südtirol heute im Fernsehen und jetzt erfolgreicher Politiker, setzt sich vor allem für die Schwächeren ein in der Gesellschaft. Und seinen Zivildienst hat er damals absolviert in Doblach bei der Jugendgruppe, kam eines Tages an mein Fenster. Ich hatte damals einen Radiosender in Doblach, Radio Doblago. Da meinte er, Alex, darfst du nicht ein bisschen einmal Jean-Paul Young spielen? Gerne doch, auch heute noch. Nette Grüße.

Hörer dazu ein zur Bemerkung von vorhin. Alex Blohner war auch eine Zeit lang Moderator bei Radio 2000, damals noch in Welsberg. Über 36 Jahren bereits gibt's den Sender für Sie, die uns zuhören.

So wie wir den Spätsommer lieben, oder kann man eigentlich sagen, immer noch den Hochsommer, oder? Der Freitag nämlich morgen bringt strahlenden Sonnenschein und der Himmel ist die meiste Zeit wolkenlos. Tja, am Samstag scheint den ganzen Tag die Sonne, keine weitere Änderung bringt der Sonntag mit kaum Wolken und viel Sonnenschein. Was für ein Wochenende. Da haben wir uns was vorgenommen, so wie ja, Jürgen Drews.

Damals auch recht erfolgreich, Baccarat war ein spanisches Disco-Duo, das in den Jahren 1977 bis 1979 weltweit erfolgreich war. Übrigens benannt war es nach der Bacardi Rose. Hier sind Baccarat, wollte ich beinahe sagen, Bacardi Rum, das Duo aus Spanien, die 70er. Klingt denn auch so irgendwie nach Bacardi Rum, von wegen Bacardi Rose, naja.

0: ist das Musik-Pop-Duo damals, der 1970er Baccara aus Spanien. Apropos Spanien, Carlos Alcaraz ist der nächste Schritt zur angestrebten Titelverteidigung bei der Tennis US Open gelungen. Der Spanier bestand am Mittwoch beim Grand Slam Turnier in New York auch die zweite Auflage oder Aufgabe nach seiner langen Verletzungspause souverän und hatte beim 4:6, 6:0, 6:3, 6:2 gegen den Portugiesen James Faria nur im ersten Satz Probleme. Also so schaut's aus derzeit in Sachen Tennis.
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7: Auf geht's das Wochenende zum Mittoerlinger Kirchtag. 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Also nichts wie auf das Wochenende auf dem Mittoerlinger Kirchtag.
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So hat uns gesungen Gerd Grabowski, Gigi Anderson, willst du mich küssen? Unsere WhatsApp-Nummer 380-900-8078. Auf meinem Bildschirm steht geschrieben, bitte spiel mal wieder mal etwas von Maravel. Spielen wir doch gerne im Radio. Wir sind dafür doch auch zuständig und geboren, oder? Wir sind Maravel. Unvergessen die sympathische Musikgruppe aus dem oberen Pustertal mit Viva.

So klingt es am heutigen Donnerstagabend, kann man dann auch sagen, über Berg und Tal, Maravel, Viva Montagna. Bei uns geht es in Richtung 18 Uhr Nachrichten. Bis dann, das Aktuellste. Bleiben Sie dran.

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2: Familienverband fordert Ende der Lehrerproteste. New York verbannt künstliche Intelligenz aus den Schulen. Das Wetter, auch morgen wird es sonnig und warm. Ich bin Florian Scheringer, guten Abend.
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2: Auch der katholische Familienverband Südtirol fordert die Lehrer dazu auf, den Ausflugsboykott zu beenden. Es brauche ein konstruktives Miteinander und keine Proteste. Nur so könne man Lösungen finden. Im Mittelpunkt müsse immer das Wohl der Kinder stehen. Auch heuer bietet der Familienverband während des Schul- und Kindergartenjahrs wieder Nachmittagsbetreuung, Spielgruppen und Elterntreffs an. Jeder Schüler hat Rechte und Pflichten und die stehen in der Schülercharta. Die wurde jetzt überarbeitet von Schülern, Eltern und vom Land. Eine Neuerung dürfte besonders die Schüler freuen. Lehrer dürfen keine Hausaufgaben übers Wochenende oder über die Ferien aufgeben. Auch die Schulverweise hat man überarbeitet, sagt Bildungslandesrat Philipp Achammer.
4: Was neu ist in der Schülercharta insgesamt, sind in allererster Linie neben der Klärung von Leistungsüberprüfungen, von Hausaufgaben, war vor allem auch der Disziplinarbereich wichtig. Und hier wurde ganz klar festgelegt, wie ist die Prozedur für sofortige Ausschlüsse, für mehrtägige Ausschlüsse oder sogar für Ausschlüsse über 15 Tage und wie wird auch Rekurs dazu eingelegt.
2: Eine weitere Neuerung betrifft das Thema Mobbing. In der Schülercharta steht jetzt drin, dass jeder Schüler das Recht hat, Hilfe zu bekommen, wenn er gemobbt wird. Gleichzeitig haben die Schulen die Pflicht, dieses Thema mit den Schülern zu behandeln. In Südtirol gibt es mehr Abos für Bus und Bahn als Autoführerscheine. 372.000 Menschen haben einen Südtirol-Pass, während 319.000 einen Führerschein haben. Mobilitätslandesrat Alfreider freut sich über diese Zahlen. Er sagt aber auch, es gebe bei den Öffis noch einiges zu verbessern, etwa bei der Pünktlichkeit, Zuverlässigkeit und der Anzahl der Busse und Züge. Immer mehr Menschen nutzen künstliche Intelligenz im Alltag. Auch in der Schule kommt vermehrt KI zum Einsatz. In New York heißt es für viele Schüler jetzt erstmal Unterricht ohne KI. Bürgermeister Mamdani sagt, alle Schüler zwischen 7 und 14 sollten ein Schuljahr lang darauf verzichten. Tina Eck berichtet aus den USA.
5: Kinder brauchen menschliche Beziehungen, um zu lernen und um sich zu entwickeln, das sagt der linksliberale Bürgermeister. Und Lehrer, die können natürlich weiterhin KI benutzen, um den Unterricht vorzubereiten, aber die Kinder, die sollen im anstehenden Schuljahr erstmal selber denken, anstatt nur zu klicken und zu scrollen. Für ältere Schüler in der Highschool sind KI-Pilotprojekte geplant, um maßvollen Einsatz der Technologie zu prüfen.
2: Dieses Wochenende herrscht im Sarntal Ausnahmezustand. Der Sahner Kirchtag findet wieder statt. Wegen des großen Andrangs wird die Buslinie 150, insbesondere zwischen Sarntal und Bozen, verstärkt. Und damit die vielen Menschen auch wieder heimkommen, gibt es spezielle Busse, die bis spät in die Nacht fahren. Die Endstationen sind Bozen und Rheinswald. Der letzte Bus fährt um 4 Uhr früh. Und das Wetter sollte am Wochenende mitspielen. Die genauen Aussichten gibt's gleich.
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2: Absolut traumhaft ist es heute. Am blauen Himmel sind nur ein paar harmlose Wolken zu sehen. Jetzt hat es 31 Grad in Salurn, 29 in St. Martin im Passaia, 24 in Welsberg und 23 Grad messen wir in Ridnaun. Morgen wird es noch ein paar Grad wärmer bei bis zu 33 Grad am Nachmittag. Dazu ist der Himmel im ganzen Land nahezu wolkenlos. Auch am Wochenende wird es größtenteils freundlich.
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10: Hier ist die Landesverkehrsmeldezentrale mit Silke Andres.
1: Corona-Verkehr und Stau wegen Überlastung und wegen Arbeiten gibt es im Passaiertal zwischen Konz und Riffian, auf der Finchgauer Staatsstraße Richtung Meran zwischen Blaus und Rabland, auf der Brenner Staatsstraße Richtung Süden zwischen Kardaun und Bozen Süd sowie bei Klausen und Corona-Verkehr auch im Bustertal Richtung Innichen zwischen St. Sigmund und Kierns sowie zwischen Bruneck und Bercher. Gute Fahrt!
10: Programm in Richtung 19 Uhr. Einverstanden? Also wir lassen jetzt die Mehrheitsstimmen zählen und ich sehe, die meisten sagen, na, wenn es denn unbedingt sein muss, freuen wir uns drüber.

Hochsommer im Spätsommer, oder? Tja, am Morgen gegen Freitag erwartet Südtirol erneut strahlender Sonnenschein. Der Himmel bleibt die meiste Zeit wolkenlos. Die Temperaturen steigen auf bis zu 33 Grad. Auch am Samstag gibt es viel Sonnenschein, zeitweise ziehen jedoch einige Wolken durch. Vom Ortler bis zum Alpenhauptkamm können diese dichter ausfallen, diese Wolken. Zudem frischt Nordföhn auf, die Höchstwerte erreichen dennoch bis zu 34 Grad. Am Sonntag, da zeigt sich wiederum häufig die Sonne, dazu ziehen nur einige Wolken durch. Am Montag wechseln die Sonne und die Wolken ab. Der Nachmittag, der verspricht einige Regenschauer, Gewitter ebenso. Auch Anfang nächster Woche also gibt es in Südtirol weiterhin über 30 Grad, betont der Landesmeteorologe des Landes Dieter Peterlin. Aber in der zweiten Wochenhälfte, da kühlt es doch ein bisschen ab, kann man sagen, der Jahreszeit anpassend.

gibt es auch sowas, nämlich der durch Vandalismus beschädigte Stern der verstorbenen Country-Ikone Dolly Parton auf dem Walk of Fame in Los Angeles wird ausgetauscht. Der 1984 eingeweihte Stern war am Montag zerkratzt worden, wie auf in Online-Netzwerken veröffentlichten Videos zu sehen war. Der für den Walk of Fame zuständige Hollywood Historic Trust teilte nun mit, dass nun ein Ersatzstern verlegt werde. Die Arbeiten sollen demnach bis morgen Freitag abgeschlossen sein. Dolly Parton erhält 9 Sterne. Manche Menschen schrecken vor gar nichts zurück.

0: Ballladen, die sich damals als Frau durchsetzen musste in der von Männern dominierten Country-Musikszene. Here You Come Again hat sie uns gesungen. Dolly Parton unvergessen. Und jetzt kurz zu Roland Hinnerbichler arbeitsmäßig.
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2: Eine Pensionistin sucht 2 bis 3 Mal die Woche Arbeit im Raum Brixen unter 349 672 22 35.
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0: Übrigens, wenn Sie Arbeit suchen, Arbeit anbieten, dann zu Bürozeiten sind wir auch so gerne da für Sie. Untergewohnt 0474 06 06 06.

Tja, helfen Sie ganz einfach helfen, denn der Verein Tierheim Oberfintel organisiert am 12. und am 13. September in der Zeit von 9 bis 18 Uhr im Vereinshaus von Oberfintel einen Benefiz-Flohmarkt nach dem Motto Stöbern, Entdecken und dabei helfen. Der Erlös nämlich kommt bedürftigen Tieren zugute. Vormerken diesen Samstag und Sonntag, 12. und 13. September im Vereinshaus von Oberfintel vom Verein Tierheim Oberfintel dieser Flohmarkt für bedürftige Tiere.

im Amt Holzerdal, die Rieser ferner im Abendprogramm mit dabei. Tja, eine rote Ampel überfahren, zu schnell unterwegs sein oder trotz entzogener Fahrerlaubnis hinter dem Steuer sitzen. Bei Verkehrsverstößen könnte in Italien künftig nicht mehr automatisch für alle dieselbe Rechnung gelten. Eine Reform des italienischen Straßenverkehrssystems nämlich sieht nach einem bislang vorliegenden Entwurf ein deutlich stärker personalisiertes System von Geldbußen vor. Also wer gefährlicher fährt, soll künftig denn auch mehr zahlen. Wie viel ist ein Menschenleben wert und wie viel unser aller Sicherheit? Schon mal drüber nachgedacht. Die ganze Bevölkerung schreit, wir brauchen viel mehr Sicherheit. Es wird nichts getan. Es liegt an uns allen, für mehr Sicherheit im Straßenverkehr zu sorgen.

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So hat uns gesungen Andreas Oskar. Sonja, Sophia, Hertha, Otto, Hermann, Rudolf und Gregor geschrieben. Die Namen heute im Kalender, was ein 3. September ist, Donnerstag ebenso. Sie haben was zum Feiern, zum x-ten Mal, oder? Man soll sie dann auch feiern, die Feste, wie sie fallen. Wir wünschen alles Beste.

Heiko Martin. Der 3. September heute in einem San Marino Nationalfeiertag. Gründungsvater des Zwergstaates ist der heilige Marinus, der vor der Christenverfolgung des römischen Kaisers Diokletian auf den Berg Titano floh. Dort siedelt er sich mit Glaubensgenossen an. Als offizielles Gründungsdatum gilt der 3. September im wirklich fernen Jahre 301. Nach dem Tod seines Namenspatrons im Jahr 366 gründete sich San Marino als Republik, die erste weltweit. Das Gebiet liegt mitten in Italien und umfasst heutzutage 60,57 Quadratkilometer. Es hat rund 31.000 Einwohner. In San Marino heute Nationalfeiertag, gerade passend dazu. Calimeros, San Marino, Silbermond. Ganz genau aus dem Gefühl heraus gesungen, aus dem Herzen.

Bei uns jetzt in Richtung 19 Uhr Nachrichten. Ich bin Alexander Lanz. Verabschiede mich an dieser Stelle. Schönen Abend. Wollen wir uns zuhören? Bleiben Sie uns erhalten.

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1: Es ist 19 Uhr.
2: Jung und arbeitslos, das trifft auf immer weniger Südtiroler zu. Ist Süßstoff so gefährlich wie Zucker? Das sagt die Expertin. Das Wetter, immer noch angenehm warm ist es. Ich bin Florian Scheringer, guten Abend.
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2: Es gibt immer weniger junge Menschen in Südtirol, die weder arbeiten noch eine Ausbildung machen. Das sind junge Mütter, Schulabbrecher, Menschen, die sich eine Auszeit zum Reisen nehmen und andere. Die Zahl dieser sogenannten arbeitsmarktfernen Jugendlichen hat sich in den letzten 7 Jahren in Südtirol halbiert. Das Land will daran arbeiten, die Quote arbeitsloser Jugendlicher weiter zu senken, durch mehr Unterstützung bei Berufsorientierung, Arbeitseinstieg und Kinderbetreuung. Auch der katholische Familienverband Südtirol fordert die Lehrer dazu auf, den Ausflugsboykott zu beenden. Es brauche ein konstruktives Miteinander und keine Proteste mehr. Nur so könne man Lösungen finden. Im Mittelpunkt müsse immer das Wohl der Kinder stehen. Auch heuer bietet der Familienverband während des Schul- und Kindergartenjahrs wieder Nachmittagsbetreuung, Spielgruppen und Elterntreffs an. Zuckerfreie Getränke wie Cola Zero werden immer beliebter. Statt Zucker ist da Süßstoff drin. Im Vergleich zu den normalen Varianten mit viel Zucker seien sie deutlich gesünder, sagt die Meraner Ernährungstherapeutin Brigitte Finatzer.
4: Im Unterschied zu normaler Cola steigt bei Cola Zero ihr Blutzuckerspiegel nicht an. Und aus diesem Grund werden ja die Süßstoffe zugesetzt. Sonst ist der Süßstoff nicht gefährlich für den Körper. Es gab Studien, dass man sagt, oh, wenn du Cola Zero trinkst, du hast ein höheres Risiko, Krebs zu entwickeln. Aber da fehlen noch Langzeitstudien dafür.
2: Ein Problem könnte aber ein psychologisches sein, sagt Finatzer. Wenn man sich an süße Getränke gewöhnt, auch wenn nur Süßstoff drin ist, steigt das Bedürfnis für Süßes. Das kann auch dazu führen, dass Obst irgendwann gar nicht mehr süß schmeckt. Im Skisport gibt es in Zukunft fast jedes Jahr Weltmeisterschaften. Bisher fand die WM ja alle 2 Jahre statt. Ab 2032 soll sie dann jährlich abgehalten werden, außer in Olympiajahren. Das hat der Weltverband FIS beschlossen. Als Testlauf könnte es auch eine Bonus-WM im Jahr 2028 geben. Die FIS prüft diese Möglichkeit noch. Die Änderungen betrifft den alpinen und den nordischen Skisport sowie Snowboard und Freestyle. Knappe 2 Wochen nach seinem Rückzug von den US Open wendet sich der Sechsner Tennisstar Jannik Sinner wieder an die Öffentlichkeit. In einem Social-Media-Post schreibt er, dass es ihm schwer falle, auf das Turnier zu verzichten. Er habe sich sehr darauf gefreut, Freunde und Fans in New York wiederzusehen. Er konzentriere sich jetzt darauf, sich von seiner Knieverletzung zu erholen und an seinem Comeback zu arbeiten, schreibt Sinner. Und morgen wird super sonnig und warm. Gleich mehr zum Wetter.
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2: Viel blauer Himmel und ein paar dünne Wolken, so schaut das Wetter jetzt am frühen Abend aus. Aktuell messen wir 31 Grad in Bozen, 26 in Bruneck, 25 in Schlanders und 24 Grad hat es in Sterzing. Morgen starten wir mit viel Sonne in den Freitag, den ganzen Tag lang zeigt sich kaum eine Wolke. Höchstwerte von bis zu 34 Grad. Auch das Wochenende wird freundlich und warm.
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4: Einen schönen Abend aus der Landesverkehrsmeldezentrale wünscht Renate Stauder. Auf der Finchgauer Staatsstraße nach der Forst gibt es Stau in beiden Richtungen nach einem Unfall. Auf der Brenner Staatsstraße bei Klausen kommt es in Fachrichtung Süden zu Kolonnenverkehr und Stau wegen Arbeiten. Auf der Brenner Autobahn ist in Fachrichtung Norden der Abschnitt zwischen Trient Süd und Trient Nord von 22 Uhr bis 5 Uhr wegen Arbeiten gesperrt. Und auf der Brenner Staatsstraße sind die Tunnel St. Daniel und Kastelfeder von 21 Uhr bis 6 Uhr wegen Reinigungsarbeiten gesperrt. Der Verkehr wird durch Auer umgeleitet. Gute Fahrt!

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Vom Tierheim Oberfindl bittet man uns um diese Durchsage. 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

0: Auf geht's das Wochenende zum Mittoerlinger Kirchtag. 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